0: Vorgabe für die Formationen, exakt 13 Minuten lang das Publikum im Festzelt musikalisch und unterhaltsam begeistern. Am besten gelang dies dem Musikverein Frosin Rugel. Die Kapelle sicherte sich den ersten Platz. Als Hauptpreis gewinnt die Jugendmusik der Rugeller nun einen Ausflug in den Europapark. 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Das waren die Nachrichten. Jetzt zum Wetter mit Kenny Vogt.
1: Besten Dank, Niki. In Vaduz liegen die Temperaturen aktuell bei rund 24 Grad. Der heutige Bereich reicht von etwa 17 bis 32 Grad. Zunächst zeigt sich das Wetter noch von seiner sonnigen und hochsommerlichen Seite. Ab der Mittagszeit bilden sich jedoch rasch größere Quellwolken, die kräftige Schauer und Gewitter mit sich bringen. Spätestens am Abend wird es dann flächendeckend nass und die heiße Luft wird verdrängt. Der Gesamteindruck ist damit sehr wechselhaft und zunehmend schwül. Am Montag beruhigt sich die Wetterlage wieder. Nach letzten morgendlichen Regenschauern kommt immer öfter die Sonne zum Zug, bei spürbar angenehmeren 15 bis 24 Grad. Der Dienstag startet ebenfalls freundlich und sonnig, bevor uns im Tagesverlauf eine Kaltfront erreicht, die erneut für Blitz und Donner sorgen kann. Die Werte bewegen sich dabei zwischen 14 und 25 Grad.
2: Ein Blick auf den Verkehr in und um Liechtenstein.
3: Gleich drüben in Buch St. Gallen bremsen euch aktuell drei Baustellen aus. Auf der Grünaustraße bei Buch St. Gallen fahrt ihr wegen Bauarbeiten auf weniger als 100 Metern nur im Schritttempo. Das kostet euch etwa 10 Minuten extra. Auch auf der Hanflandstraße bei Buch St. Gallen müsst ihr wegen Bauarbeiten auf knapp 150 Metern vom Gas gehen und braucht ebenfalls 10 Minuten länger. Zu guter Letzt rollt ihr auf der Oberstüttlistraße bei Buch St. Gallen wegen Bauarbeiten auf knapp 150 Metern nur C-flüssig, plant also auch hier gut 10 Minuten mehr Fahrzeit ein. Kommt jederzeit entspannt und sicher an euer Ziel.
4: Hier ist Karin Theiler bei Radio Vaterland, mitten in Durch die Nacht. Ein unruhiges Wochenende liegt hinter uns, leider überschattet von mehreren Polizeieinsätzen und Wildunfällen auf unseren Straßen. Umso wichtiger ist jetzt der richtige musikalische Ausgleich mit ordentlich Schwung. Die treibenden Beats kommen von Lila Kay mit Open Sesame.

Broke Blues von Susie Candle. Das ist schon fast wie ein guter Lichtensteiner Sonntagskaffee im Klangformat. Weich, aber mit ordentlich Nachdruck. Spannend, wie sie diesen Blues nicht nur singt, sondern regelrecht erzählt, als würde sie dir ihre letzte Pechsträhne direkt am Stammtisch beichten. Und von dieser Portion Blues geht's jetzt rüber in die Pop-Drama-Welt. Taylor Swift mit I Knew You Were Trouble, Taylors Version.

Were Trouble, Taylors Version, ist so ein typischer Swift-Moment. Erst großes Drama, dann diese Pop-Drop-Explosion, bei der man automatisch ein bisschen lauter dreht. Spannend ist, wie sie im Re-Record die Vocals noch klarer und reifer setzt. Fast wie ein musikalisches Tagebuch-Update ein paar Jahre später. Und von Herzschmerz im Pop geht's jetzt rüber zum Straßenpoeten mit Goldketten. Apache 207 mit Wenn das so bleibt. Kontraste, wie man sie mag.

Wenn das so bleibt, von Apache 207. Spannend, wie er da mit diesem Disco-Vibe und der typischen Apache-Melancholie spielt, oder? Textlich total im Hier und Jetzt, Sound aber mit einem Augenzwinkern Richtung 80er und 90er. Und genau diesen Sprung nutzen wir jetzt. Von deutschen Beziehungsfragen geht's direkt in eine Zukunftsvision, die deutlich düsterer wird. Hier kommen Sager und Evans in the year 2525.

In the year 2525 von Sager and Evans, ein Song, der Ende der 60er entstand, mitten im Raumfahrtfieber und dann ausgerechnet die ganz düstere Zukunft durchdekliniert. Erst die Technik, die alles abnimmt, dann der Mensch, der fast überflüssig wirkt. Spannend. Der Hit war so riesig, dass Sager and Evans danach nie mehr rankamen. One-Hit-Wonder in Reinform. Und jetzt ein Sprung von Sci-Fi Endzeit direkt auf die Tanzfläche. Mr. Brightside, The Killers.

Mr. Brightside war ursprünglich nur eine B-Seite und ist dann zum Durchbruch für The Killers geworden. Brandon Flowers hat den Text in einem Rutsch geschrieben, aus purer Eifersucht, nachdem er seine damalige Freundin beim Fremdgehen erwischt haben wollte. Diese Endlosschleife im Kopf, dieses »I'm coming out of my cage«, perfekt, wenn du nachts noch nicht heimgehen willst. Gleich geht's weiter im 90er-Gefühl, aber etwas sonniger. No Mercy, Where Do You Go?

Where Do You Go von No Mercy. Da steckt mehr Karibik drin, als der Bandname vermuten lässt. Produziert wurde das Ganze nämlich von Frank Farian, dem Mastermind hinter Boney M. und Milli Vanilli. Dieser Beat wurde Mitte der 90er in jeder zweiten Ferienanlage rauf und runter gespielt. Wenn dir also plötzlich nach All-Inclusive-Buffet und Neon-Cocktail ist, völlig normal. Und vom 90er-Strand-Feeling geht's jetzt direkt weiter in den Club. Hier kommt Con Calma, Daddy Yankee featuring Snow.

Con Calma ist im Grunde ein Remix der 90er-Hymne Informer von Snow. Und der Kanadier rappt hier sogar selbst wieder mit, nur diesmal im Latino-Gewand. Spannend daran? Viele dachten zuerst, das sei einfach ein clever gesampelter Hook. Dabei steckt der Originalkünstler tatsächlich mit im Studio. Vom Reggaeton-Vibe direkt weiter in eine andere Zeit. Jetzt wird's nostalgisch. Es geht ab in den Schlagerhimmel. Hier ist Paradiso von Connie Francis.

Connie Francis singt in Paradiso tatsächlich auf Italienisch. Und das, obwohl sie in New Jersey geboren wurde. Die Nummer war Teil ihrer cleveren Strategie, in mehreren Sprachen die Charts zu erobern. Vom Deutschen über Spanisch bis eben Italienisch. So klingt dann plötzlich das Wohnzimmer nach Urlaubsradio an der Adria. Und von der italienischen Sonne geht's jetzt rüber in den amerikanischen Twist Club. Hier kommen Joey D and the Starlighters mit Ja, ja. 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

0: Yaya von Joey D and the Starlighters. Das war 1962 die perfekte Tanzbodenzündung im Peppermint Lounge in New York. Da, wo sonst Twist und Go-Go regierten, kam dieses Stück als lockerer Pausenfüller und wurde dann selbst zum heimlichen Höhepunkt der Nacht. Man merkt richtig, wie viel Clubluft in jeder Sekunde steckt. Von der verrauchten 60er-Bar geht's jetzt direkt ins moderne Gefühlstreppenhaus. Hier ist Lea mit Treppenhaus.
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Es ist wieder 3 Uhr. Die KI-News mit mir, der Stimme von Niki Stettler, hallo. Ein handfester Streit zwischen Ex-Partnern hat am Samstagmorgen einen Einsatz der Liechtensteiner Landespolizei ausgelöst. In einer Wohnung war eine Auseinandersetzung völlig eskaliert, nachdem sich dort eine Person widerrechtlich aufgehalten hatte. Dabei kam es zu verbalen und körperlichen Übergriffen. Um die hitzige Situation schnell zu entschärfen und weitere Gewalt zu verhindern, griffen die Beamten konsequent durch. Sie verwiesen die beteiligte Person der Wohnung und sprachen ein sofortiges Betretungsverbot aus. Das 77. Verbandsmusikfest in Vaduz hat am Wochenende mit einem neuen Konzept überzeugt. 10 Vereine präsentierten sich nach dem Einmarsch auf dem Peter-Kaiser-Platz in einem innovativen Wettbewerb. Die Vorgabe für die Formationen, exakt 13 Minuten lang, das Publikum im Festzelt musikalisch und unterhaltsam begeistern. Am besten gelang dies dem Musikverein Frosin Rugel. Die Kapelle sicherte sich den ersten Platz. Als Hauptpreis gewinnt die Jugendmusik der Rugeller nun einen Ausflug in den Europapark. 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

0: 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Und jetzt geht's weiter mit dem Wetter. Kenny Vogt, bitte.
1: Besten Dank, Niki. In Vaduz liegen die Temperaturen aktuell bei rund 24 Grad. Der heutige Bereich reicht von etwa 17 bis 32 Grad. Zunächst zeigt sich das Wetter noch von seiner sonnigen und hochsommerlichen Seite. Ab der Mittagszeit bilden sich jedoch rasch größere Quellwolken, die kräftige Schauer und Gewitter mit sich bringen. Spätestens am Abend wird es dann flächendeckend nass und die heiße Luft wird verdrängt. Der Gesamteindruck ist damit sehr wechselhaft und zunehmend schwül. Am Montag beruhigt sich die Wetterlage wieder. Nach letzten morgendlichen Regenschauern kommt immer öfter die Sonne zum Zug, bei spürbar angenehmeren 15 bis 24 Grad. Der Dienstag startet ebenfalls freundlich und sonnig, bevor uns im Tagesverlauf eine Kaltfront erreicht, die erneut für Blitz und Donner sorgen kann. Die Werte bewegen sich dabei zwischen 14 und 25 Grad.
2: Ein Blick auf den Verkehr in und um Liechtenstein. In Buck St. Gallen 3 bremsen euch aktuell gleich drei Baustellen aus. Auf der Grünaustraße braucht ihr wegen Bauarbeiten auf einer Strecke von weniger als einem halben Kilometer etwa 10 Minuten länger. Auch auf der Hanflandstraße bei Buck St. Gallen 3 seid ihr wegen Bauarbeiten auf weniger als einem halben Kilometer rund 10 Minuten länger unterwegs. Und zu guter Letzt plant ihr auf der Oberstütli-Straße bei Buck St. Gallen 3 ebenfalls etwa 10 Minuten mehr ein, da auch dort Bauarbeiten auf weniger als einem halben Kilometer den Verkehr aufhalten. Kommt trotz allem sicher an euer Ziel und weiterhin gute Fahrt!
3: Karin Theiler begleitet bei Radio Vaterland weiter durch die Nacht. Ein unruhiges Wochenende liegt hinter uns, denn mehrere Polizeieinsätze und Wildunfälle haben die vergangenen Tage überschattet. Um die Gemüter im Ländle wieder etwas aufzuhellen, folgt nun die perfekte musikalische Abwechslung. Hier sind Boney M. mit Brown Girl in the Ring.

Das war Final Song von Müll. Es ist jetzt 3.19 Uhr und leider gibt's auch ernste Nachrichten. In Liechtenstein eskalierte am Samstagmorgen ein Streit zwischen Ex-Partnern. Die Polizei rückte wegen einer unberechtigt anwesenden Person aus. Es gab verbale und körperliche Übergriffe. Die Landespolizei erließ gegen eine Beteiligte ein sofortiges Betretungsverbot. Bleib dran, du hörst jetzt: Eine neue Liebe ist wie ein neues Leben von Dieter Kuhn-Thomas.

Dieser Refrain ist so eingängig, dass du ihn wahrscheinlich noch mitsingst, während du längst etwas ganz anderes machst. Spannend. Der Song stammt eigentlich aus den 70ern, aber mit Dieter Thomas Kuhn hat er dieses schrille Schlager-Revival bekommen. Irgendwo zwischen Augenzwinkern und echter Gefühlsdusche. Und genau aus dieser bunten Glitzerwelt geht's jetzt rüber an den Am Tisch von Ketka. Gleicher Herzbereich, völlig anders.

Das war Am Tisch von Ketka. Danke dir. Es ist 3.27 Uhr. Das 77. Verbandsmusikfest in Vaduz hat am Wochenende Tradition mit frischen Ideen verbunden. 10 Vereine zogen ein. Neu war ein Format mit exakt 13 Minuten Show. Gewonnen hat der Musikverein Frohsinn Rugell. Die Jugendmusik darf in den Europapark. Jetzt geht's weiter mit Paradise City von Guns N' Roses.

Guns N' Roses haben Paradise City damals tatsächlich zuerst auf Tour im Bus zusammengebastelt. Der Refrain soll beim Rumblödeln entstanden sein. Halb gesungen, halb gebrüllt. Und aus genau diesem Chaos wurde dann dieser Mix aus Stadionhymne und Straßenstaub, der bis heute jede Luftgitarre triggert. Von der wilden Sunset Strip-Nacht geht's jetzt eine Spur leiser weiter. Ed Sheeran hält mit Photograph die Erinnerungen fest.

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1: Ed Sheeran hat Photograph tatsächlich über Jahre aus Tagebucheinträgen und Handynotizen zusammengepuzzelt. Lauter kleine Momentaufnahmen aus seinem Leben. Und dass die Zeile "We keep this love in a photograph" einmal weltweit auf Hochzeiten landen würde, hat er wohl selbst nicht erwartet. Von diesen ruhigen Erinnerungsbildern geht's jetzt weiter in die Weite. Milky Chance packen den Rucksack, Sonnenbrille auf. Hier kommt Colorado.

Schmerz, Chaos im Kopf und trotzdem dieser lässige Groove. Dazu die Zeile: I get high like Colorado. Kein Reiseführer, eher Eskapismus im Indie-Pop-Gewand. Diese Mischung aus Melancholie und Kopfnicken macht den Song so angenehm gefährlich. Jetzt wird's deutlich abgedrehter. King Gizzard and the Lizard Wizard stehen bereit mit Am I in Heaven? Psychedelische Gitarren, Tempowechsel, einmal alles bitte.

Wizard and the Lizard Wizard mit Am I in Heaven? Dieser wilde Ritt wechselt ja gefühlt dreimal das Genre, bevor man überhaupt blinzeln kann. Erst Indie-Pop, dann Psych-Rock, plötzlich wieder Vollgas. Als hätten sie im Studio einfach alle Knöpfe aufgedreht. Dieses kontrollierte Chaos macht den Song so unverwechselbar. Perfekt, wenn der Kopf einmal komplett durchgelüftet werden muss. Jetzt wird's ruhiger, dichter, mundartlicher. Pate und Ochsner übernehmen mit Ausklar.

Gefühlslage aufräumen. Diese Mischung aus Berndeutsch-Poesie und luftiger Melancholie, da spürt man jedes Bild, das Bühne Huber dahinschreibt. Und genau wenn man meint, es bleibt im Zwielicht hängen, macht der Refrain das Fenster auf. Jetzt wird aber nicht ausgeräumt, sondern aufgedreht. 80er-Regler nach rechts. Come on, feel the noise von Quiet Riot.

0: Hallo aus der Redaktion, hier sind die KI-News mit der Stimme von Niki Stettler. Ein handfester Streit zwischen Ex-Partnern hat am Samstagmorgen einen Einsatz der Liechtensteiner Landespolizei ausgelöst. In einer Wohnung war eine Auseinandersetzung völlig eskaliert, nachdem sich dort eine Person widerrechtlich aufgehalten hatte. Dabei kam es zu verbalen und körperlichen Übergriffen. Um die hitzige Situation schnell zu entschärfen und weitere Gewalt zu verhindern, griffen die Beamten konsequent durch. Sie verwiesen die beteiligte Person der Wohnung und sprachen ein sofortiges Betretungsverbot aus. Das 77. Verbandsmusikfest in Vaduz hat am Wochenende mit einem neuen Konzept überzeugt. 10 Vereine präsentierten sich nach dem Einmarsch auf dem Peter-Kaiser-Platz in einem innovativen Wettbewerb. Die Vorgabe für die Formationen, exakt 13 Minuten lang, das Publikum im Festzelt musikalisch und unterhaltsam begeistern. Am besten gelang dies dem Musikverein Frosin Rugel. Die Kapelle sicherte sich den ersten Platz. Als Hauptpreis gewinnt die Jugendmusik der Rugeler nun einen Ausflug in den Europapark. 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Und jetzt geht's weiter mit dem Wetter. Kenny Vogt, bitte.
1: Besten Dank, Niki. In Vaduz liegen die Temperaturen aktuell bei rund 24 Grad. Der heutige Bereich reicht von etwa 17 bis 32 Grad. Zunächst zeigt sich das Wetter noch von seiner sonnigen und hochsommerlichen Seite. Ab der Mittagszeit bilden sich jedoch rasch größere Quellwolken, die kräftige Schauer und Gewitter mit sich bringen. Spätestens am Abend wird es dann flächendeckend nass und die heiße Luft wird verdrängt. Der Gesamteindruck ist damit sehr wechselhaft und zunehmend schwül. Am Montag beruhigt sich die Wetterlage wieder. Nach letzten morgendlichen Regenschauern kommt immer öfter die Sonne zum Zug, bei spürbar angenehmeren 15 bis 24 Grad. Der Dienstag startet ebenfalls freundlich und sonnig, bevor uns im Tagesverlauf eine Kaltfront erreicht, die erneut für Blitz und Donner sorgen kann. Die Werte bewegen sich dabei zwischen 14 und 25 Grad.
2: Werfen wir einen Blick auf den Verkehr in und um Liechtenstein.
3: In und um Buchs SG3 erfordern aktuell gleich 3 Baustellen etwas Geduld. Auf der Könaustraße bei Buchs SG3 dauern die Fahrten wegen Bauarbeiten auf einer Strecke von knapp 100 Metern etwa 10 Minuten länger. Ebenfalls bei Buchs SG3 kosten Bauarbeiten auf der Hanflandstraße auf rund 150 Metern 10 Minuten mehr Zeit. Und auch auf der Oberstütli-Straße bei Buchs SG3 sorgt eine Baustelle auf rund 150 Metern für stockenden Verkehr, was ebenfalls 10 Minuten zusätzliche Fahrzeit bedeutet. Allen auf den Straßen eine sichere und gute Weiterfahrt.
4: Bei Radio Vaterland führt Karin Theiler musikalisch durch die Nacht. Wenn die Dunkelheit am tiefsten ist, braucht es manchmal einen kleinen Ausbruch aus dem Alltag. Genau das liefert nun eine energiegeladene Hymne aus dem Jahr 2005. Die perfekte Begleitung für späte Stunden kommt von We Are Scientists. Der nächste Titel heißt The Great Escape.

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Blinding Lights von The Weeknd klingt wie direkt aus den 80ern. Und trotzdem hat der Song Streaming-Rekorde im ganz aktuellen Jahrzehnt gebrochen. Spannend daran, The Weeknd hat sich dafür stark von alten Synthwave-Sounds inspirieren lassen, wie aus einem neonfarbenen Nachtfilm. Perfekt also für nächtliche Autofahrten oder für den Weg zur Arbeit am Morgen. Hier geht's nahtlos weiter mit ordentlich Indie-Energie. Shut Up and Let Me Go, The Tink

Katie Melua nimmt sich mit Blues in the Night einen echten Evergreen aus den 40ern vor. Komponiert von Harold Arlen, dem Mann hinter Over the Rainbow. Statt großer Big Band Show gibt's bei ihr dieses reduzierte, fast flüsternde Arrangement, das jede kleine Nuance der Stimme nach vorne holt. Perfekt, um kurz abzutauchen, bevor gleich das komplette Gegenteil passiert. Ricky Martin steht schon bereit mit The Cup of Life. Von der verrauchten Jazzbar direkt ins Stadion. Einmal Gefühlsachterbahn, bitte.

The Cup of Life von Ricky Martin. Damals die Hymne zur WM 1998 in Frankreich. Das Kuriose? Der Refrain Go, go, go, allé, allé, allé wurde zuerst als Werbejingle-Idee belächelt, bis klar war, dass das Ding Stadien weltweit zum Beben bringt. Und plötzlich sang sogar die Großmutter im Wohnzimmer auf Spanisch mit. Jetzt drehen wir die Uhr nach vorne. Von Fußballfieber zu Herzfrequenz. Hier kommt Training Season von Dua Lipa.

Season von Dua Lipa. Da steckt mehr dahinter als nur perfekter Disco-Pop. Die Nummer ist quasi ihr musikalischer Kündigungsbrief an alle, die emotional noch in der Probezeit hängen. Schön auch. Produziert wurde mit denselben Köpfen, die schon für Kylie Minogue oder Madonna gearbeitet haben. Deshalb dieser elegante Mix aus Retro-Groove und moderner Clubkante. Und während Dua die Bewerbungsrunde für Beziehungen schließt, geht's jetzt zurück ins Jahr, in dem vieles einfacher wirkte. Hier kommt 1973 von

James Blunt singt in 1973 von einer Bar in Ibiza, dem Pacha. Nur heißt sie im Song Simona, benannt nach einer Freundin. Das Jahr steht gar nicht für sein Geburtsjahr, sondern für eine Art Sehnsuchtszeitkapsel. Nächte, die man nie ganz loslässt, auch wenn alles längst vorbei ist. Und falls es gerade ein bisschen nostalgisch geworden ist, keine Sorge. Jetzt wird's erdig und treibend. Mumford & Sons übernehmen mit Lover of the Light.

Mumford & Sons, Lover of the Light. Dieser Moment, in dem die Folkband plötzlich fast wie eine Stadionrockgruppe klingt. Besonders live, wenn das Schlagzeug reinknallt, wirkt der Song wie ein kleines Befreiungsritual. Weg von der Dunkelheit, rein ins Scheinwerferlicht. Und falls du das Video kennst, Idris Elba führt Regie und spielt gleich selbst mit. Sehr eigenes kleines Filmchen dazu. Weiter geht's mit einem Indie-Liebling, schön Synthie-lastig. Kids von MGMT.

Sie haben Kids damals als Studententrack rausgehauen. Und plötzlich lief der Song überall, von Indie-Clubs bis Werbespots. Spannend. Die ursprüngliche Demo war viel roher und etwas düsterer, was man im Text immer noch hört. Dieser Mix aus Nostalgie und leichter Überforderung im Erwachsenwerden. Genau dieses Gefühl hat eine ganze Generation geprägt, die zu diesem Synthriff groß geworden ist. Von der etwas verlorenen Jugend geht's jetzt weiter zur sehr direkten Gegenwart. Hier ist Angst von Apache 207.

0: Es ist wieder 5 Uhr. Kurz reingehört, die Stimme von Niki Stettler mit den neuesten KI-News. Hallo. Ein handfester Streit zwischen Ex-Partnern hat am Samstagmorgen einen Einsatz der Liechtensteiner Landespolizei ausgelöst. In einer Wohnung war eine Auseinandersetzung völlig eskaliert, nachdem sich dort eine Person widerrechtlich aufgehalten hatte. Dabei kam es zu verbalen und körperlichen Übergriffen. Um die hitzige Situation schnell zu entschärfen und weitere Gewalt zu verhindern, griffen die Beamten konsequent durch. Sie verwiesen die beteiligte Person der Wohnung und sprachen ein sofortiges Betretungsverbot aus. Das 77. Verbandsmusikfest in Vaduz hat am Wochenende mit einem neuen Konzept überzeugt. 10 Vereine präsentierten sich nach dem Einmarsch auf dem Peter-Kaiser-Platz in einem innovativen Wettbewerb. Die Vorgabe für die Formationen: exakt 13 Minuten lang das Publikum im Festzelt musikalisch und unterhaltsam begeistern. Am besten gelang dies dem Musikverein Frosin Rugel. Die Kapelle sicherte sich den ersten Platz. Als Hauptpreis gewinnt die Jugendmusik der Rugeller nun einen Ausflug in den Europapark. 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Soweit die Meldungen. Kenny Vogt hat jetzt den Überblick über das Wetter.
1: Besten Dank, Niki. In Vaduz liegen die Temperaturen aktuell bei rund 24 Grad. Der heutige Bereich reicht von etwa 17 bis 32 Grad. Zunächst zeigt sich das Wetter noch von seiner sonnigen und hochsommerlichen

0: Seite. Ab der Mittagszeit bilden sich jedoch rasch größere Quellwolken, die kräftige Schauer und Gewitter mit sich bringen. Spätestens am Abend wird es dann flächendeckend nass und die heiße Luft wird verdrängt. Der Gesamteindruck ist damit sehr wechselhaft und zunehmend schwül. Am Montag beruhigt sich die Wetterlage wieder. Nach letzten morgendlichen Regenschauern kommt immer öfter die Sonne zum Zug, bei spürbar angenehmeren 15 bis 24 Grad. Der Dienstag startet ebenfalls freundlich und sonnig, bevor uns im Tagesverlauf eine Kaltfront erreicht, die erneut für Blitz und Donner sorgen kann. Die Werte bewegen sich dabei zwischen 14 und 25 Grad.
1: Werfen wir einen Blick auf den Verkehr in und um Liechtenstein.
2: In Bux fordern aktuell gleich drei Baustellen eure Geduld. Auf der Grünaustraße braucht ihr wegen Bauarbeiten auf knapp 100 Metern etwa 10 Minuten länger. Ebenfalls in Bux plant ihr auf der Hanflandstraße sowie auf der Oberstüdlistraße jeweils wegen Bauarbeiten auf rund 150 Metern ebenfalls 10 Minuten mehr Fahrzeit ein. Kommt gut durch und habt eine sichere Weiterfahrt.
3: 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Ein Meilenstein der britischen Musikgeschichte aus dem Jahr 1991 bringt nun genau die richtige Energie in diese späten Stunden. Der nächste Song heißt Sit Down von James.

Love You More von Raccoon ist so ein Song, der heimlich in Filmszenen mitschwingt, auch wenn gar kein Film läuft. Die Nummer wurde ja auch tatsächlich in mehreren Serien verwendet, deshalb wirkt sie oft vertraut, selbst wenn du den Namen der Band gar nicht sofort parat hast. Diese Stimme, die so brüchig ehrlich über eine eigentlich simple Akustikgitarre kommt, das bleibt hängen. Und gleich danach geht's nahtlos weiter mit moderner R&B-Romantik. Miguel ist bereit mit Sure Thing.

Miguel hat Sure Thing schon 2010 rausgebracht. Und dann geht der Song Jahre später plötzlich auf TikTok durch die Decke. Da merkst du, wie zeitlos so eine smoothe R&B-Nummer sein kann. Die Metaphern darin sind übrigens legendär. If you be the cash, I'll be the rubber band. Romantischer geht's im Matheunterricht wohl kaum. Gleich wird's auf Deutsch gefühlvoll weiter. Vincent Weiss mit Musik sein bei Radio Vaterland. Was?

Beatles hat Musik sein ja aus einer ziemlich ehrlichen Idee herausgeschrieben. Dieses Gefühl, jemandem so nah zu sein, dass man am liebsten selbst der Soundtrack im Leben dieser Person wäre. So ein Song, den man plötzlich mit einer ganz bestimmten Person verbindet und nie mehr los wird. Von dieser deutschsprachigen Gefühlswelle geht's jetzt rüber an die britische Küste. Die Stone Roses, Mercy Paradise,

Easy Paradise von den Stone Roses ist so ein verstecktes Juwel aus der Manchester-Ära. Ursprünglich nur B-Seite von She Bangs the Drums. Und trotzdem schwören viele Fans, das sei der eigentlich heimliche Favorit der Band. Diese Mischung aus sonniger Gitarrenlinie und doch ziemlich düsterem Text dreht einem elegant den Kopf. Von den grauen Flussufern des Mersey geht's jetzt rüber in schimmernde Traumwelten. Hier kommt Waterslides von

und nach Waterslides von Pix noch kurz was. Es ist jetzt 5.33 Uhr. In Liechtenstein rief Samstagmorgen ein handfester Streit zwischen Ex-Partnern die Polizei auf den Plan. Eine unberechtigt anwesende Person hatte für Eskalation gesorgt. Es gab verbale und körperliche Übergriffe. Die Landespolizei griff ein und sprach gegen eine beteiligte Person ein sofortiges Betretungsverbot aus. Pass auf dich auf, bleib dran. Gleich kommt Clean Living von The War on Drugs.

Living von The War on Drugs. Fast wie eine Autofahrt durch eine amerikanische Nacht, mit dieser typischen Adam Granduciel-Melancholie, die sich langsam aufbaut und dann gar nicht mehr loslässt. Spannend. Der Song wirkt total entspannt, ist aber in Schichten aufgenommen. Unzählige Gitarren, dezente Synths, alles ganz sorgfältig übereinander gelegt, damit es am Ende so leicht klingt. Und jetzt wird's zeitlos. Von der US-Indie-Szenerie direkt rüber zum Country-Pop-Traumpaar. Hier kommen Dolly Parton und Kenny Rogers mit Island

Icelands in the Stream war ursprünglich gar kein Country-Duett, sondern ein Song, den die Bee Gees für Marvin Gaye im R&B-Stil geschrieben hatten. Und dann landete er bei Dolly Parton und Kenny Rogers. Aus Soul wird Country. Und trotzdem hat halb Amerika dazu langsam mitgewippt. Jetzt geht's von den 80er Herzensduetten direkt in die Neonlichter der Nacht. The Weeknd ist bereit. Starboy mit Daft Punk bei Radio Vaterland.

Starboy war für The Weeknd so etwas wie der Neustart mit Turbo. Neues Image, neuer Haarschnitt, neuer Sound. Und dann gleich Daft Punk im Gepäck. Diese düstere Luxuswelt im Text, dazu die glasklaren Synths der Franzosen, das hat Pop- und Clubkultur ziemlich elegant verschmolzen. Spannend auch, der Song hat The Weeknd weltweit endgültig aus der R&B-Ecke rauskatapultiert. Ab da war er Pop-Superstar. Von der Neonnacht in L.A. geht's jetzt weiter zur Herzschmerz-Story. Hier kommt Austin von Dasher.

Dasha erzählt in Austin ja diese Szene, in der man sich schwört, stark zu bleiben. Und dann doch wieder ans Handy greift. Dieses Hin und Her zwischen Stolz und Vermissen, verpackt in diesen lässigen Country-Pop-Vibe, funktioniert einfach viel zu gut. Gerade wenn du nachts allein im Auto sitzt. Und während Dasha noch versucht, sich nicht wieder zu melden, dreht sich musikalisch jetzt alles einmal komplett. Gitarren rauf, Tempo rauf. Hier kommen Block Party mit

0: Hintergründe, News, Fakten. Die Stimme von Niki Stettler begrüßt Sie zu den KI-News. Ein handfester Streit zwischen Ex-Partnern hat am Samstagmorgen einen Einsatz der Liechtensteiner Landespolizei ausgelöst. In einer Wohnung war eine Auseinandersetzung völlig eskaliert, nachdem sich dort eine Person widerrechtlich aufgehalten hatte. Dabei kam es zu verbalen und körperlichen Übergriffen. Um die hitzige Situation schnell zu entschärfen und weitere Gewalt zu verhindern, griffen die Beamten konsequent durch. Sie verwiesen die beteiligte Person der Wohnung und sprachen ein sofortiges Betretungsverbot aus. Das 77. Verbandsmusikfest in Vaduz hat am Wochenende mit einem neuen Konzept überzeugt. 10 Vereine präsentierten sich nach dem Einmarsch auf dem Peter-Kaiser-Platz in einem innovativen Wettbewerb. Die Vorgabe für die Formationen, exakt 13 Minuten lang, das Publikum im Festzelt musikalisch und unterhaltsam begeistern. Am besten gelang dies dem Musikverein Frosin Rugel. Die Kapelle sicherte sich den ersten Platz. Als Hauptpreis gewinnt die Jugendmusik der Rugeller nun einen Ausflug in den Europapark. 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Das waren die Nachrichten, jetzt das Wetter mit Kenny Vogt.
1: Gut, Niki, werfen wir doch direkt einen Blick auf die aktuellen Wetteraussichten fürs Ländle. In Vaduz liegen die Temperaturen aktuell bei rund 17 Grad. Der heutige Bereich reicht von etwa 15 bis 24 Grad. Zum meteorologischen Sommerbeginn zeigt sich das Wetter von seiner wechselhaften Seite. Dichte Wolken und letzte Regenschauer weichen nach und nach, sodass die Sonne immer öfter zum Zug kommt. Insgesamt hinterlässt das einen recht freundlichen Wettereindruck. Am Dienstag bewegen sich die Werte zwischen 14 und 25 Grad. Nach einem wunderbar sonnigen Start sind später teils kräftige Gewitter möglich. Am Mittwoch kühlt es bei 12 bis 20 Grad etwas ab. Uns erwartet dann ein bunter Mix aus vielen Wolken, einigen Regenschauern und kurzen Sonnenfenstern.
2: Ein Blick auf den Verkehr in und um Liechtenstein. Auf der Grünaustraße, der Hanflandstraße und der Oberstütlistraße bei Bux St. Gallen 3 bremsen euch aktuell gleich 3 Baustellen aus. Auf all diesen 3 Strecken trefft ihr jeweils auf einer Länge von weniger als einem halben Kilometer wegen Bauarbeiten auf stockenden Verkehr. Rechnet bitte damit, dass ihr dort jeweils rund 10 Minuten länger braucht. Fahrt überall schön rücksichtsvoll und entspannt und kommt sicher an euer Ziel.
3: 5 Uhr auf den Uhren des Fürstentums. Die Nacht zieht sich langsam über die Berggipfel zurück. Und bei Radio Vaterland startet pünktlich zum ersten Kaffee die Sendung Zmorga. Am Mikrofon sorgt Peter Obst für den passenden Schwung in diesen frühen Stunden. Die Straßen zwischen Balzers und Rugel sind noch herrlich ruhig. Der morgendliche Tau liegt frisch über dem Rheintal, doch der heutige Tag steht bereits spürbar in den Startlöchern. Die Wettermodelle versprechen einen überaus freundlichen Mix aus Sonne und ein paar harmlosen Wolken. Ideale Bedingungen also, um die anstehenden Aufgaben mit der nötigen Energie anzugehen und einen rundum erfolgreichen Tag zu erleben. Und während sich der Berufsverkehr draußen erst ganz gemächlich formiert und die Motoren langsam warm werden, darf es musikalisch bereits etwas dynamischer zugehen. Zumindest dem Titel nach drückt der nächste Song schon ordentlich aufs Tempo und fängt diese morgendliche Aufbruchstimmung perfekt ein. Mit treibendem Rhythmus geht es weiter. Hier sind Walking on Cars mit Speeding Car.

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1: Was heute wichtig ist, die Stimme von Niki Stettler präsentiert die KI News. Saporischschja, die internationale Atomenergiebehörde, hat einen Schaden an der Wand eines Turbinengebäudes im russisch besetzten ukrainischen Atomkraftwerk bestätigt. Fachleute gehen von den Folgen eines Drohneneinschlags aus, erhöhte Strahlung wurde nicht gemessen. IAEA-Chef Rafael Grossi sprach von einem schwerwiegenden Vorfall und verurteilte Angriffe auf Atomanlagen als völlig inakzeptabel. Die beschädigte Struktur steht direkt neben einem der 6 Reaktoren. Russland und die Ukraine beschuldigen sich gegenseitig. Deutschland bewirbt sich um einen der begehrtesten Plätze der Weltpolitik. Am Mittwoch entscheidet die Vollversammlung der Vereinten Nationen in New York über einen nicht ständigen Sitz im Sicherheitsrat für die Jahre 2027 und 2028. Außenminister Wadefuhl wirbt vor Ort für die Kandidatur. Ein Selbstläufer ist die Wahl jedoch nicht. Die Bundesrepublik konkurriert mit Österreich und Portugal um lediglich 2 freie Plätze. Zudem könnte die deutsche Haltung im Gazakrieg bei der Abstimmung eine Rolle spielen. Das waren die aktuellen Meldungen.

0: 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Schon 7 Uhr. Die KI-News mit mir, der Stimme von Niki Stettler. Hallo. Nach einem Vorfall in Bendern ruft die Liechtensteiner Jägerschaft dazu auf, Wildunfälle umgehend der Polizei zu melden. Ein Autofahrer hatte dort ein Reh angefahren und war geflüchtet. Die zurückgebliebenen Kitze sind dadurch höchstwahrscheinlich qualvoll verendet. Präsident Kevin Marte betont, dass ein Zusammenstoß straffrei bleibt, sofern er direkt gemeldet wird. Nur durch den schnellen Anruf bei der Polizei können die Jagdaufseher rechtzeitig ausrücken, um verletzte Tiere rasch von ihrem Leid zu erlösen. Ein unerwarteter technischer Engpass bremst derzeit digitale Arbeitsprozesse aus. Wegen zu vieler Anfragen hat ein Nutzerkonto einer Plattform für künstliche Intelligenz sein monatliches Ausgabenlimit komplett ausgeschöpft. Das System meldet den Fehlercode 429 und verweigert strikt den weiteren Dienst. Um die Blockade zu lösen, ist ein sofortiges Update der Zahlungseinstellungen in der Verwaltungskonsole nötig. Bis dahin bleiben die digitalen Ressourcen erschöpft und sämtliche weiteren Abfragen laufen ins Leere. Failure, too many requests. Error, code 429, message. Your billing account has exceeded its monthly spending cap. Please go to AI Studio at https.ai.studiobilling to manage your billing. Learn more at https.ai.google.dev, Gemini API, docs org billing tier spend caps. Und Status, Resource Exhausted, Unke. Die gebürtige Schellenbergerin Loredana Bamert arbeitet gemeinsam mit ihrem Ehemann Kilian an einem zweiten Comedy-Programm. Aktuell feiert das Duo mit seiner ersten Bühnenshow vor fast ausverkauften Rängen große Erfolge. Die nächste Tournee der beiden 36-jährigen Comedians ist für das Jahr 2028 geplant. Nach ihren Anfängen mit einem Reiseblog, einem eigenen Podcast und humorvollen Internetvideos hat die Liechtensteinerin in der Live-Comedy nun endgültig ihre berufliche Heimat gefunden. Das waren die Nachrichten. Jetzt zum Wetter mit Kenny Vogt.
1: Gut, Niki, werfen wir doch direkt einen Blick auf die aktuellen Wetteraussichten fürs Ländle. In Vaduz liegen die Temperaturen aktuell bei rund 17 Grad. Der heutige Bereich reicht von etwa 15 bis 24 Grad. Zum meteorologischen Sommerbeginn zeigt sich das Wetter von seiner wechselhaften Seite. Dichte Wolken und letzte Regenschauer weichen nach und nach, sodass die Sonne immer öfter zum Zug kommt. Insgesamt hinterlässt das einen recht freundlichen Wettereindruck. Am Dienstag bewegen sich die Werte zwischen 14 und 25 Grad. Nach einem wunderbar sonnigen Start sind später teils kräftige Gewitter möglich. Am Mittwoch kühlt es bei 12 bis 20 Grad etwas ab. Uns erwartet dann ein bunter Mix aus vielen Wolken, einigen Regenschauern und kurzen Sonnenfenstern.
2: Ein Blick auf den Verkehr in und um Liechtenstein. Rund um Buchs St. Gallen, drei erfordern aktuell gleich mehrere Baustellen etwas Geduld am Steuer. Auf der Grünaustraße erstrecken sich die Arbeiten über die Metzgergasse auf einer Länge von knapp 100 Metern, was die Fahrzeit um etwa 10 Minuten verlängert. Auch auf der Hanflandstraße bremst eine Baustelle den Verkehrsfluss auf rund 150 Metern. Hier dauert die Durchfahrt ebenfalls etwa 10 Minuten länger. Ein gleiches Bild zeigt sich auf der Oberstütli-Straße. Wegen Bauarbeiten auf einer Strecke von rund 150 Metern nimmt die Fahrt auch hier rund 10 Minuten mehr Zeit in Anspruch. Allen Autofahrern weiterhin eine sichere und gute Fahrt.

Punkt 7 Uhr im Fürstentum. Der Morgen nimmt Fahrt auf. Hier ist das Magazin Smorga auf Radio Vaterland mit Peter Obst am Mikrofon. Der Blick richtet sich auf einen neuen, hoffentlich erfolgreichen und sicheren Tag. Gerade jetzt in den frühen Morgenstunden, wenn der Nebel noch über dem Rheintal liegt und die Dämmerung die Sicht einschränkt, ist auf den Straßen besondere Vorsicht geboten. Es passiert schneller, als man bremsen kann. Ein Reh, ein Dachs oder ein Fuchs kreuzt plötzlich die Fahrbahn. Es kracht. Wichtig dabei ist der Grundsatz: Ein Wildunfall ist keine Schande, Fahrerflucht schon. Wer nach einer Kollision einfach weiterfährt, macht sich nicht nur strafbar, sondern überlässt ein verletztes Tier auch unnötigen Qualen. Ein kurzer Anruf bei der Landespolizei oder dem zuständigen Wildhüter reicht völlig aus, um die Situation professionell und richtig zu lösen. Das ist nicht nur rechtliche Pflicht, sondern schlichtweg eine Frage des Respekts vor der Natur. Wer in einer solchen Schrecksekunde aus Panik das Falsche tut, fühlt sich danach oft orientierungslos und hat die Situation nicht mehr im Griff. Ein Gefühl, das auch musikalisch bestens eingefangen werden kann, so wie in diesem Titel von Coldplay. Hier ist Lost.

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1: Einen schönen guten Tag. Die Stimme von Niki Stettler hier mit den KI-News. Im Westjordanland berichten palästinensische Bauern von zunehmenden Angriffen durch israelische Siedler. In Abu Falah verlor Bauer Salim Hamayel nach mehreren Überfällen nahezu seine gesamte Schafherde und spricht von einem Totalschaden von 180.000 Euro. Laut palästinensischer Kommission gab es seit Januar über 100 Angriffe, rund 4.700 Tiere wurden gestohlen. Die Wirtschaft ländlicher Gemeinden sei bedroht. Das 500 Milliarden Euro schwere Sondervermögen für Infrastruktur und Klimaschutz kommt langsamer voran als geplant. Laut Bundesfinanzministerium wurden im Jahr 2025 rund 24 Milliarden Euro ausgegeben, vorgesehen waren gut 37 Milliarden. Die Regierung spricht dennoch von einem erfolgreichen Start und sieht Konjunktureffekte, etwa beim Wohnungsbau und der Digitalisierung, während Energie, Verkehr und Forschung zurückliegen. Soweit die Nachrichten.

0: Hallo aus der Redaktion, hier sind die KI-News mit der Stimme von Niki Stettler. Ein handfester Streit zwischen Ex-Partnern hat am Samstagmorgen einen Einsatz der Liechtensteiner Landespolizei ausgelöst. In einer Wohnung war eine Auseinandersetzung völlig eskaliert, nachdem sich dort eine Person widerrechtlich aufgehalten hatte. Dabei kam es zu verbalen und körperlichen Übergriffen. Um die hitzige Situation schnell zu entschärfen und weitere Gewalt zu verhindern, griffen die Beamten konsequent durch. Sie verwiesen die beteiligte Person der Wohnung und sprachen ein sofortiges Betretungsverbot aus. Nach einem Vorfall in Bendern ruft die Liechtensteiner Jägerschaft dazu auf, Wildunfälle umgehend der Polizei zu melden. Ein Autofahrer hatte dort ein Reh angefahren und war geflüchtet. Die zurückgebliebenen Kitze sind dadurch höchstwahrscheinlich qualvoll verendet. Präsident Kevin Marte betont, dass ein Zusammenstoß straffrei bleibt, sofern er direkt gemeldet wird. Nur durch den schnellen Anruf bei der Polizei können die Jagdaufseher rechtzeitig ausrücken, um verletzte Tiere rasch von ihrem Leid zu erlösen. Das waren die Nachrichten. Jetzt zum Wetter mit Kenny Vogt.
1: Besten Dank, Niki. In Vaduz liegen die Temperaturen aktuell bei rund 17 Grad. Der heutige Bereich reicht von etwa 15 bis 24 Grad. Der Himmel zeigt sich anfangs noch eher grau und dicht bewölkt. Vereinzelt ziehen auch noch letzte Regenschauer durch. Im weiteren Verlauf macht sich dann aber immer öfter die Sonne bemerkbar und es trocknet spürbar ab. Insgesamt erwartet uns also ein recht wechselhafter, aber zunehmend freundlicher Wettereindruck. Ein kurzer Ausblick auf die nächsten beiden Tage. Am Dienstag bewegen sich die Werte zwischen 14 und sommerlichen 25 Grad. Es startet wunderbar sonnig, bevor uns später eine Kaltfront mit teils kräftigen Gewittern überquert. Der Mittwoch bringt dann bei spürbar kühleren 12 bis 20 Grad eine bunte Mischung aus vielen Wolken, einigen Regenschauern und kurzen sonnigen Lichtblicken.
2: Die Verkehrsnachrichten rund um Liechtenstein. Auf der Grünaustraße bei Buchs St. Gallen 3 braucht ihr wegen Bauarbeiten für einen Abschnitt von weniger als einem halben Kilometer etwa 10 Minuten länger. Ein ähnliches Bild zeigt sich auf der Hanflandstraße, ebenfalls bei Buchs St. Gallen 3. Hier seid ihr wegen Bauarbeiten auf weniger als einem halben Kilometer auch etwa 10 Minuten länger unterwegs. Und zu guter Letzt müsst ihr auf der Oberstüdli-Straße bei Buchs St. Gallen 3 wegen Bauarbeiten auf einer Strecke von weniger als einem halben Kilometer eine Fahrzeit einplanen, die etwa 10 Minuten länger dauert. Kommt entspannt an euer Ziel und allzeit gute Fahrt!
3: Ein frischer Vormittag hier bei Radio Vaterland. Die Sendung Zmorgah ist in vollem Gange. Und am Mikrofon begleitet Peter Obst durch die nächsten Stunden. Die Tage werden spürbar kürzer, die Dämmerung zieht früher über das Fürstentum. Und genau das bringt auf den Straßen eine bekannte Gefahr mit sich. Ein unachtsamer Moment, ein Schatten am Waldrand und schon kracht es. Ein Wildunfall ist schnell passiert und der Schreck sitzt nach einer solchen Kollision natürlich tief. Die Landespolizei erinnert in diesem Zusammenhang an einen äußerst wichtigen Grundsatz. Ein Wildunfall ist keine Schande, Fahrerflucht schon. Wer nach einem Zusammenstoß einfach weiterfährt, lässt im schlimmsten Fall ein verletztes Tier qualvoll zurück und macht sich zudem strafbar. Ein sofortiger Anruf bei der Polizei ist der einzig richtige und auch der gesetzlich vorgeschriebene Weg, um die Situation sachlich und tiergerecht zu lösen. Wer Verantwortung übernimmt, muss nach einem solchen Schreckensmoment also keinesfalls in ein emotionales Loch fallen. Musikalisch geht es nun allerdings genau dorthin. Und zwar mit einer gewaltigen Portion Energie und treibenden Rhythmen. Hier sind Muse mit Supermassive Black Hole.

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1: Hallo aus der Redaktion. Hier sind die KI-News mit der Stimme von Niki Stettler. Im Westjordanland berichten palästinensische Bauern von zunehmenden Angriffen durch israelische Siedler. In Abu Fala verlor Bauer Salim Hamayel nach mehreren Überfällen nahezu seine gesamte Schafherde und spricht von einem Totalschaden von 180.000 Euro. Laut palästinensischer Kommission gab es seit Januar über 100 Angriffe, rund 4.700 Tiere wurden gestohlen. Die Wirtschaft ländlicher Gemeinden sei bedroht. In Kolumbien entscheidet eine Stichwahl über das Präsidentenamt. Am 21. Juni treten der rechtsgerichtete Anwalt Abelardo de la Espriella und der linke Senator Iván Cepeda erneut gegeneinander an, nachdem im ersten Wahlgang niemand die absolute Mehrheit erreicht hatte. Zur Wahl steht die Fortsetzung des linken Reformkurses von Präsident Gustavo Petro oder ein konservativerer Kurs, überschattet von einer angespannten Sicherheitslage mit mehreren Anschlägen. Das war das Neueste aus der Nachrichtenredaktion.

9 Uhr. Informativ, digital, aktuell, KI News mit der Stimme von Niki Stettler. Ein handfester Streit zwischen Ex-Partnern hat am Samstagmorgen einen Einsatz der Liechtensteiner Landespolizei ausgelöst. In einer Wohnung war eine Auseinandersetzung völlig

0: eskaliert, nachdem sich dort eine Person widerrechtlich aufgehalten hatte. Dabei kam es zu verbalen und körperlichen Übergriffen. Um die hitzige Situation schnell zu entschärfen und weitere Gewalt zu verhindern, griffen die Beamten konsequent durch. Sie verwiesen die beteiligte Person der Wohnung und sprachen ein sofortiges Betretungsverbot aus. Nach einem Vorfall in Bendern ruft die Liechtensteiner Jägerschaft dazu auf, Wildunfälle umgehend der Polizei zu melden. Ein Autofahrer hatte dort ein Reh angefahren und war geflüchtet. Die zurückgebliebenen Kitze sind dadurch höchstwahrscheinlich qualvoll verendet. Präsident Kevin Marte betont, dass ein Zusammenstoß straffrei bleibt, sofern er direkt gemeldet wird. Nur durch den schnellen Anruf bei der Polizei können die Jagdaufseher rechtzeitig ausrücken, um verletzte Tiere rasch von ihrem Leid zu erlösen. So viel zu den Nachrichten. Kenny Vogt, wie wird das Wetter?
1: Eine großartige Idee. Genau der richtige Moment für einen Blick auf die aktuellen Wetteraussichten. In Vaduz liegen die Temperaturen aktuell bei rund 17 Grad. Der heutige Bereich reicht von etwa 15 bis 24 Grad. Das Wetter zeigt sich heute von seiner wechselhaften Seite. Dichte Wolken und letzte Regenschauer machen im Tagesverlauf immer öfter Platz für die Sonne. Insgesamt erwartet uns ein durchwachsener, aber durchaus freundlicher Wettereindruck. Am Dienstag startet der Tag wunderbar sonnig, bevor uns später teils kräftige Gewitter erreichen. Die Werte bewegen sich dabei zwischen 14 und sommerlichen 25 Grad. Der Mittwoch bringt dann etwas kühlere Luft. Bei 12 bis 20 Grad gibt es eine bunte Mischung aus Wolken, frischen Regenschauern und kurzen sonnigen Momenten.
2: Werfen wir einen Blick auf den Verkehr in und um Liechtenstein.
3: Rund um Buch St. Gallen bremsen euch aktuell gleich drei Baustellen aus. Auf der Grünau-Straße bei Buch St. Gallen trefft ihr im Bereich der Metzgergasse auf einer Strecke von knapp 100 Metern auf Bauarbeiten. Dadurch seid ihr etwa 10 Minuten länger unterwegs. Ebenfalls bei Buch St. Gallen erwarten euch auf der Hanflandstraße Bauarbeiten auf einer Länge von rund 150 Metern, was euch ebenfalls etwa 10 Minuten mehr Zeit kostet. Zu guter Letzt müsst ihr auch auf der Oberstütli-Straße bei Buch St. Gallen wegen einer Baustelle auf rund 150 Metern vom Gas gehen. Plant auch hierfür etwa 10 Minuten mehr Fahrzeit ein. Kommt alles sicher und entspannt an euer Ziel.
4: Ein frischer Vormittag liegt über dem Fürstentum und die Sendung Zmorga auf Radio Vaterland liefert genau den richtigen Takt für die kommenden Stunden. Am Mikrofon sorgt Peter Obst für die musikalische und thematische Begleitung, stets mit dem Ziel, diesen Tag von Anfang an positiv und informativ zu gestalten. Auf den Straßen unseres Landes gibt es jedoch Situationen, die eine gewisse Ernsthaftigkeit erfordern. Gerade wenn die Wege durch unsere Wälder oder in höhere Lagen führen, kreuzt die Natur oft unerwartet die Fahrbahn. Der aktuelle Leitsatz der Verkehrssicherheit bringt es präzise auf den Punkt. Ein Wildunfall ist keine Schande, Fahrerflucht schon. Ein Zusammenstoß mit einem Wildtier kann selbst bei größter Vorsicht passieren. Das ist zweifellos ein Schock, aber eben kein Verbrechen. Die rechtliche und vor allem moralische Verfehlung beginnt erst in dem Moment, in dem ein verletztes Tier seinem Schicksal überlassen und die Fahrt einfach fortgesetzt wird. Ein kurzer Anruf bei der Landespolizei reicht bereits aus, um Verantwortung zu übernehmen und unnötiges Leid zu verhindern. Sachlichkeit und das richtige Handeln im entscheidenden Moment sind hier das oberste Gebot. Es kommt eben oft auf die Details an, auf die richtige Reaktion in einer Schrecksekunde oder auch auf die feinen Nuancen in einem guten Song. Genau diese kleinen Dinge, die am Ende die größte Wirkung entfalten, stehen nun musikalisch im Mittelpunkt. Eine wunderbare Ballade, die perfekt in die Atmosphäre dieses Vormittags passt. Hier ist Carly Pearce mit Every Little Thing.

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Es ist jetzt 9.12 Uhr nach Goodbye von Feder featuring Lüse. Drei Lichtensteiner, Michael Öri, Antonio Barella und Fahad Manbari reisen zur Senioren-WM nach Südkorea vom 5. bis zum 12. Juni. Nach harter Vorbereitung ist das Ziel klar, die Gruppenphase überstehen. Premiere fürs Land, erstmals ein Männerdoppel. Die Jungs wollen ihre internationalen Erfahrungen an die heimische Jugend weitergeben. Drück ihnen die Daumen. Und jetzt Out of My Head von Puddle of My Head.

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1: KI News, die Stimme von Niki Stettler am Mikrofon. Hallo. Trotz einer geltenden Waffenruhe haben sich die USA und der Iran am Wochenende gegenseitig angegriffen. Das amerikanische Militär zerstörte nach eigenen Angaben Radar- und Drohnenanlagen im Süden des Iran. Dies sei die direkte Reaktion auf den Abschuss einer amerikanischen Drohne gewesen. Im Gegenzug attackierten die iranischen Revolutionsgarden einen Stützpunkt, von dem aus amerikanische Truppen operiert haben sollen.

US-Präsident Donald Trump betonte unterdessen, der Iran wolle trotz der militärischen Eskalation weiterhin ein Abkommen mit den USA schließen. Die israelische Bodenoffensive im Südlibanon stößt international auf scharfe Kritik. Trotz einer vereinbarten Waffenruhe ist die Armee am Wochenende so tief in das Nachbarland vorgestoßen wie seit 26 Jahren nicht mehr. Führende Politiker aus Deutschland, Frankreich und Großbritannien fordern ein sofortiges Ende der Kämpfe. Zivilisten dürften nicht den Preis für die militärische Eskalation zahlen. Gleichzeitig wird die Hisbollah-Miliz aufgefordert, ihre Angriffe zu stoppen. Unterdessen arbeiten die Vereinigten Staaten in Washington an einer neuen Vereinbarung für einen Waffenstillstand. Soweit das Aktuellste.

Das war I'm on Fire von 5000 Volts. Bei mir ist 9.34 Uhr. Wenn du es verpasst hast, der liechtensteinische Jazzclub Tangente feierte Freitag in Schaan Premiere. In der Braustube zauberte das Wiener Yvonne Moriel Sweet Life Quartett echte Clubatmosphäre mit frischen Jazz und elektronischen Beats. Das Lokal passt super. Ob die Wanderschaft dort endet, ist offen. Jetzt kommt Someone Like You von Adele.

Hallo, die KI-News begleiten Sie durch den Tag mit der Stimme von Niki Stettler. Ein handfester Streit zwischen Ex-Partnern hat am Samstagmorgen einen Einsatz der Liechtensteiner Landespolizei ausgelöst. In einer Wohnung war eine Auseinandersetzung völlig eskaliert, nachdem sich dort eine Person widerrechtlich aufgehalten hatte. Dabei kam es zu verbalen und körperlichen Übergriffen. Um die hitzige Situation schnell zu entschärfen und weitere Gewalt zu verhindern, griffen die Beamten konsequent durch. Sie verwiesen die beteiligte Person der Wohnung und sprachen ein sofortiges Betretungsverbot aus. Nach einem Vorfall in Bendern ruft die Liechtensteiner Jägerschaft dazu auf, Wildunfälle umgehend der Polizei zu melden. Ein Autofahrer hatte dort ein Reh angefahren und war geflüchtet.

0: Die zurückgebliebenen Kitze sind dadurch höchstwahrscheinlich qualvoll verendet. Präsident Kevin Marte betont, dass ein Zusammenstoß straffrei bleibt, sofern er direkt gemeldet wird. Nur durch den schnellen Anruf bei der Polizei können die Jagdaufseher rechtzeitig ausrücken, um verletzte Tiere rasch von ihrem Leid zu erlösen. Das waren die Nachrichten, jetzt das Wetter mit Kenny Vogt.
1: Eine großartige Idee, genau der richtige Moment für einen Blick auf die aktuellen Wetteraussichten.
2: In Vaduz liegen die Temperaturen aktuell bei rund 21 Grad. Der heutige Bereich reicht von etwa 15 bis 24 Grad. Zum Sommerbeginn zeigt sich das Wetter von seiner wechselhaften Seite. Dichte Wolken und letzte Regenschauer machen nach und nach Platz für die Sonne. So entsteht insgesamt ein durchwachsener, aber im Verlauf zunehmend freundlicher Wettereindruck. Am Dienstag beginnt der Tag wunderbar sonnig, bevor uns später teils kräftige Gewitter erreichen. Die Temperaturen bewegen sich dann zwischen 14 und sommerlichen 25 Grad. Der Mittwoch liefert bei 12 bis 20 Grad eine spürbar kühlere und bunte Mischung aus dichten Wolken, einigen Regenschauern und kurzen sonnigen Momenten.
3: Ein Blick auf den Verkehr in und um Liechtenstein. Rund um Buchs SG3 seid ihr heute etwas geduldiger unterwegs. Auf der Grünaustraße, der Hanflandstraße und der Oberstütli-Straße trefft ihr wegen Bauarbeiten jeweils auf einer Strecke von weniger als einem halben Kilometer auf Behinderungen. Auf jedem dieser drei Abschnitte braucht ihr dadurch etwa 10 Minuten länger. Kommt trotzdem entspannt an euer Ziel und habt eine sichere Weiterfahrt.
4: Der Vormittag auf Radio Vaterland ist in vollem Gange. Hier ist die Sendung Zmorga mit Peter Obst. Und der Blick richtet sich auf einen rundum schönen, erfolgreichen und vor allem sicheren Tag. Gerade in den frühen Morgenstunden oder bei aufziehender Dämmerung kreuzen sich auf Liechtensteins Straßen immer wieder die Wege von Mensch und Tier. Ein kurzer Moment, ein plötzlicher Schatten am Waldrand und schon kracht es. Die aktuelle Aufklärungskampagne bringt die Thematik dabei überaus treffend auf den Punkt. Ein Wildunfall ist keine Schande, Fahrerflucht schon. Es kann wirklich jeden treffen und ist kein Grund für Panik. Entscheidend ist ausschließlich das richtige Handeln danach. Ruhe bewahren, die Unfallstelle absichern und umgehend die Landespolizei verständigen. Das gebietet nicht nur das Gesetz, sondern auch der grundlegende Respekt vor der Natur und dem Tierwohl. Nach diesen wichtigen Hinweisen für die Fahrt durchs Ländle darf die Leichtigkeit im Programm natürlich nicht zu kurz kommen. Ein musikalischer Ausflug in die 90er Jahre sorgt jetzt für die perfekte Auflockerung und bringt unbeschwerte, sommerliche Rhythmen direkt ins Radio. Mit den allerbesten Vibes geht es schwungvoll weiter. Hier ist Coco Jambu von Mr. President.

Nach Hohei von de Lumineers. Es ist jetzt 10.12 Uhr und die Liechtensteiner Jägerschaft bittet dich dringend, Wildunfälle sofort der Polizei zu melden. In Bendern wurde ein Reh angefahren und liegen gelassen. Flüchtiger Verursacher, zurückgebliebene Kitze leiden. Eine ehrliche Meldung bringt keine Strafen. Sie erlöst verletzte Tiere von Qual. Weiter geht's mit The King and Queen of America von Eurythmics.

The King and Queen of America, ein kurzer, ernster Moment. Pass auf, bei uns ist jetzt 10.16 Uhr und aus Liechtenstein kommt die Meldung, dass sich am Samstagmorgen ein handfester Streit zwischen Ex-Partnern zu verbalen und körperlichen Übergriffen gesteigert hat. Die Landespolizei schritt ein und sprach gegen eine beteiligte Person sofort ein Betretungsverbot aus, um weiteren Schaden zu verhindern. Und jetzt zurück in den Groove mit Shivers von Ed Sheeran.

war Sacramento von Middle of the Road. Übrigens, es ist 10.23 Uhr. Der amtierende Eschner Vorsteher Tino Quaderer tritt bei den Gemeindewahlen 2027 für eine dritte Amtszeit an. Er will Großprojekte wie die Dorfkernentwicklung in Nendeln abschließen. Seit 2019 im Amt, sagt er, das wird definitiv seine letzte Kandidatur. Bleib dran, du willst das bestimmt mitbekommen. Die Bürgerpartei lobt ihn als äußerst verlässlich und nominiert ihn offiziell am 9. November 2026. Und jetzt Desert Eagle von Beyoncé.

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1: Was heute wichtig ist, die Stimme von Niki Stettler präsentiert die KI News. Trotz einer geltenden Waffenruhe haben sich die USA und der Iran am Wochenende gegenseitig angegriffen. Das amerikanische Militär zerstörte nach eigenen Angaben Radar- und Drohnenanlagen im Süden des Iran. Dies sei die direkte Reaktion auf den Abschuss einer amerikanischen Drohne gewesen. Im Gegenzug attackierten die iranischen Revolutionsgarden einen Stützpunkt, von dem aus amerikanische Truppen operiert haben sollen. US-Präsident Donald Trump betonte unterdessen, der Iran wolle trotz der militärischen Eskalation weiterhin ein Abkommen mit den USA schließen. Die israelische Bodenoffensive im Südlibanon stößt international auf scharfe Kritik. Trotz einer vereinbarten Waffenruhe ist die Armee am Wochenende so tief in das Nachbarland vorgestoßen wie seit 26 Jahren nicht mehr. Führende Politiker aus Deutschland, Frankreich und Großbritannien fordern ein sofortiges Ende der Kämpfe. Zivilisten dürften nicht den Preis für die militärische Eskalation zahlen. Gleichzeitig wird die Hisbollah-Miliz aufgefordert, ihre Angriffe zu stoppen. Unterdessen arbeiten die Vereinigten Staaten in Washington an einer neuen Vereinbarung für einen Waffenstillstand. Damit seid ihr erstmal wieder auf dem neuesten Stand.

Sie hören die Stimme von Niki Stettler mit den aktuellen KI-News. Hallo. Nach einem Vorfall in Bendern ruft die Liechtensteiner Jägerschaft dazu auf, Wildunfälle umgehend der Polizei zu melden. Ein Autofahrer hatte dort ein Reh angefahren und war geflüchtet. Die zurückgebliebenen Kitze sind dadurch höchstwahrscheinlich qualvoll verendet. Präsident Kevin Marte betont, dass ein Zusammenstoß straffrei bleibt, sofern er direkt gemeldet wird. Nur durch den schnellen Anruf bei der Polizei können die Jagdaufseher rechtzeitig ausrücken, um verletzte Tiere rasch von ihrem Leid zu erlösen. Ein handfester Streit zwischen Ex-Partnern hat am Samstagmorgen einen Einsatz der Liechtensteiner Landespolizei ausgelöst. In einer Wohnung war eine Auseinandersetzung völlig eskaliert, nachdem sich dort eine Person widerrechtlich aufgehalten hatte. Dabei kam es zu verbalen und körperlichen Übergriffen. Um die hitzige Situation schnell zu entschärfen und weitere Gewalt zu verhindern, griffen die Beamten konsequent durch. Sie verwiesen die beteiligte Person der Wohnung und sprachen ein sofortiges Betretungsverbot aus. Tino Quaderer strebt eine weitere Amtszeit an. Der amtierende Eschner Vorsteher kandidiert bei den Gemeindewahlen 2020.

0: 2027 ein drittes Mal. Wie die Bürgerpartei mitteilt, will Quaderer laufende Großprojekte wie die Dorfkernentwicklung in Nendeln noch erfolgreich abschließen. Der Politiker leitet die Gemeinde bereits seit 2019. Diese Kandidatur soll für ihn nun definitiv die letzte sein. Die Partei schätzt seine Verlässlichkeit und plant die offizielle Nomination für den 9. November 2026. Das waren die Nachrichten, jetzt das Wetter mit Kenny Vogt.
1: Ja, Niki, dann werfen wir doch direkt einen Blick auf die aktuellen Wetteraussichten.
2: In Vaduz liegen die Temperaturen aktuell bei rund 17 Grad. Der heutige Bereich reicht von etwa 15 bis 24 Grad. Insgesamt zeigt sich das Wetter heute von seiner recht wechselhaften Seite. Aus dichten Wolken fallen anfangs noch letzte Regenschauer, bevor es im weiteren Verlauf zunehmend freundlicher und trockener wird. Dann kommt auch die Sonne immer öfter zum Vorschein. Am Dienstag startet der Tag zunächst sonnig, später brauen sich jedoch teils kräftige Gewitter zusammen. Die Werte bewegen sich dann zwischen 14 und sommerlichen 25 Grad. Der Mittwoch wird mit 12 bis 20 Grad wieder etwas kühler. Es erwartet uns eine bunte Mischung aus vielen Wolken, vereinzelten Regenschauern und ein paar sonnigen Lichtblicken.
3: Ein Blick auf den Verkehr in und um Liechtenstein.
4: Auf der Kühnau-Straße über die Metzgergasse nahe Buck St. Gallen rollt der Verkehr auf knapp 100 Metern nur zäh. Wegen Bauarbeiten seid ihr hier etwa 10 Minuten länger unterwegs. Auf der Hanflandstraße nahe Buck St. Gallen bremsen euch ebenfalls Bauarbeiten aus. Für diese Strecke von rund 150 Metern braucht ihr etwa 10 Minuten länger. Zudem kommt ihr auf der Oberstütlichstraße nahe Buck St. Gallen wegen Bauarbeiten nur stockend voran. Hier dauert die Fahrt auf einem rund 150 Meter langen Abschnitt ebenfalls etwa 10 Minuten länger. Kommt alle sicher an euer Ziel und genießt eine entspannte Weiterfahrt.
5: Es ist Punkt 11 Uhr im Fürstentum. Der Zeiger rückt unaufhaltsam in Richtung Mittag. Willkommen zur Sendung Zmettag hier auf Radio Vaterland. Am Mikrofon ist Eva Wehner-Weser. Ein herrlicher Vormittag liegt über dem Rheintal. Die Sonne zeigt sich von ihrer besten Seite über dem Drei-Schwestern-Massiv. Und es ist der perfekte Moment, um die Arbeit für einen kurzen Augenblick ruhen zu lassen und sich auf eine entspannte, angenehme Tagesmitte einzustimmen. Ein wunderbarer Tag nimmt seinen Lauf. Da die Nachrichtenlage aktuell eine ruhige Atempause gönnt, darf die Energie auf musikalischer Ebene umso höher ausfallen. Um den Kreislauf vor der wohlverdienten Mittagspause noch einmal so richtig in Schwung zu bringen, bedarf es nun einer ordentlichen Portion britischen Glamrocks. Mit markantem Falsett und unverkennbaren Gitarrenriffs geht es schwungvoll weiter. Hier sind The Darkness mit der Single-Version von I Believe in a Thing Called Love.

Und nach Etienne von Geshpati noch ein kurzer Sportgruß um 11.14 Uhr. Drei Liechtensteiner Tischtennisspieler, Michael Öri, Antonio Barella und Farhad Manbari, reisen zu den Senioren-Weltmeisterschaften nach Südkorea. Das Turnier in Asien findet vom 5. bis 12. Juni statt. Ihr klares Ziel ist, die Gruppenphase zu überstehen. Erstmals tritt Liechtenstein auch in einem Männerdoppel an. Anschließend wollen sie ihre Erfahrungen an die heimische Jugend weitergeben. Drückst du ihnen die Daumen? Jetzt kommt Catch and Release von

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1: Was heute wichtig ist, die Stimme von Niki Stettler präsentiert die KI News. Trotz einer geltenden Waffenruhe haben sich die USA und der Iran am Wochenende gegenseitig angegriffen. Das amerikanische Militär zerstörte nach eigenen Angaben Radar- und Drohnenanlagen im Süden des Iran. Dies sei die direkte Reaktion auf den Abschuss einer amerikanischen Drohne gewesen. Im Gegenzug attackierten die iranischen Revolutionsgarden einen Stützpunkt, von dem aus amerikanische Truppen operiert haben sollen. US-Präsident Donald Trump betonte unterdessen, der Iran wolle trotz der militärischen Eskalation weiterhin ein Abkommen mit den USA schließen. Die israelische Bodenoffensive im Südlibanon stößt international auf scharfe Kritik. Trotz einer vereinbarten Waffenruhe ist die Armee am Wochenende so tief in das Nachbarland vorgestoßen wie seit 26 Jahren nicht mehr. Führende Politiker aus Deutschland, Frankreich und Großbritannien fordern ein sofortiges Ende der Kämpfe. Zivilisten dürften nicht den Preis für die militärische Eskalation zahlen. Gleichzeitig wird die Hisbollah-Miliz aufgefordert, ihre Angriffe zu stoppen. Unterdessen arbeiten die Vereinigten Staaten in Washington an einer neuen Vereinbarung für einen Waffenstillstand. Soweit das Aktuellste.

Bleiben Sie informiert, hier sind die KI-News und die Stimme von Niki Stettler. Hallo. Tino Quaderer strebt eine weitere Amtszeit an. Der amtierende Eschner Vorsteher kandidiert bei den Gemeindewahlen 2027 ein drittes Mal. Wie die Bürgerpartei mitteilt, will Quaderer laufende Großprojekte wie die Dorfkernentwicklung in Nendeln noch erfolgreich abschließen. Der Politiker leitet die Gemeinde bereits seit 2019. Diese Kandidatur soll für ihn nun definitiv die letzte sein. Die Partei schätzt seine Verlässlichkeit und plant die offizielle Nomination für den 9. November 2026. Die Philatelie Liechtenstein sorgt für eine musikalische Premiere auf dem Plattenteller. Ab heute gibt es eine Briefmarke, die sich wie eine herkömmliche Schallplatte abspielen lässt. Möglich macht das eine feine Rillenstruktur auf dem Papier. Zu hören ist darauf das liechtensteinische Volkslied Es ist egal in einer modernen Version der Band The Peps. Dieses besondere Kulturprojekt entstand gemeinsam mit der Pepi Frommelt Stiftung. Das limitierte Sammlerstück ist ab sofort für 6,80 Franken erhältlich. Drei Liechtensteiner Tischtennisspieler schlagen bei den Senioren-Weltmeisterschaften in Südkorea auf. Michael Oeri, Antonio Barella und Farhad Manbari vertreten das Land bei dem asiatischen Turnier vom 5. bis zum 12. Juni. Nach einer intensiven Vorbereitung will das Trio unbedingt die Gruppenphase überwinden.

0: stehen. Zudem gibt es eine Premiere für den heimischen Sport. Erstmals tritt Liechtenstein auf dieser großen Bühne in einem Männerdoppel an. Ihre gesammelten internationalen Erfahrungen wollen die drei Athleten nach der Rückkehr an die heimische Jugend weitergeben. Ein handfester Streit zwischen Ex-Partnern hat am Samstagmorgen einen Einsatz der Liechtensteiner Landespolizei ausgelöst. In einer Wohnung war eine Auseinandersetzung völlig eskaliert, nachdem sich dort eine Person widerrechtlich aufgehalten hatte. Dabei kam es zu verbalen und körperlichen Übergriffen. Um die hitzige Situation schnell zu entschärfen und weitere Gewalt zu verhindern, griffen die Beamten konsequent durch. Sie verwiesen die beteiligte Person der Wohnung und sprachen ein sofortiges Betretungsverbot aus. Soweit die Meldungen. Kenny Vogt hat jetzt den Überblick über das Wetter.
1: Gut, Niki, werfen wir doch direkt einen Blick auf die aktuellen Wetteraussichten fürs Ländle. In Vaduz liegen die Temperaturen aktuell bei rund 18 Grad. Der heutige Bereich reicht von etwa 15 bis 24 Grad. Das Wetter zeigt sich von seiner wechselhaften Seite. Aus dichten Wolken fallen anfangs noch letzte Regenschauer. Später wird es spürbar trockener und die Sonne setzt sich immer besser durch. So entsteht insgesamt ein recht freundlicher, aber etwas kühlerer Wettereindruck. Am Dienstag startet der Tag wunderbar sonnig, bevor später teils kräftige Sommergewitter aufziehen. Die Werte liegen dabei zwischen 14 und 25 Grad. Der Mittwoch bringt dann bei 12 bis 20 Grad einen unbeständigen Mix aus dichten Wolken, einigen Regengüssen und nur kurzen sonnigen Phasen.
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3: Rund um Buchs St. Gallen fordern aktuell drei Baustellen etwas Geduld im Straßenverkehr. Auf der Grünaustraße, der Hanflandstraße und der Oberstütlichstraße rollt der Verkehr auf kurzen Abschnitten von jeweils weniger als einem halben Kilometer spürbar langsamer. Wegen dieser Bauarbeiten dauert die Fahrt auf jeder der genannten Straßen etwa 10 Minuten länger. Allen Autofahrern eine entspannte und sichere Weiterfahrt.
4: Punkt 12 Uhr. Die Mittagszeit im Fürstentum ist angebrochen und damit läuft das Magazin Zmettag auf Radio Vaterland. Tradition trifft heute auf klangvolle Innovation, denn die heimische Philatelie sorgt für internationales Aufsehen. Liechtenstein bekommt eine Briefmarkenschallplatte. Ein faszinierendes Sammlerstück, das nicht nur den klassischen Postweg verschönert, sondern auf dem Plattenspieler tatsächlich auch Töne von sich gibt. Eine wunderbare Symbiose aus analogem Briefverkehr und akustischem Erlebnis. Von der feinen analogen Rille auf der Briefmarke geht der Sprung nun nahtlos rüber zu den modernen, tanzbaren Beats. Hier sind David Guetta und Usher mit Without You.

Nach Bullet with Butterfly Wings von The Smashing Pumpkins feierte der liechtensteinische Jazzclub Tangente am Freitagabend in Schaan Premiere. Wenn du es verpasst hast, war es großartig. In der Braustube brachte das Wiener Yvonne Moriel Sweet Life Quartett echte Club-Atmosphäre mit frischem Jazz und elektronischen Beats. Ob der heimatlose Verein dort dauerhaft bleibt, ist offen. Es ist 12.19 Uhr. Gleich kommt Menschheit von Sabrina Carpenter.

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1: Bleiben Sie informiert, hier sind die KI News und die Stimme von Niki Stettler. Hallo, im vergangenen Jahr sind spürbar weniger Menschen nach Deutschland eingewandert. Das Statistische Bundesamt meldet einen Rückgang der Zuzüge um 13% auf etwa 1.480.000 Personen. Zieht man die Auswanderer ab, bleibt eine Nettozuwanderung von 235.000 Menschen. Das entspricht einem markanten Einbruch von 45% gegenüber dem Vorjahr. Hauptgrund für diese Entwicklung ist laut den Statistikern, dass erheblich weniger Asylsuchende aus Ländern wie Syrien oder Afghanistan den Weg in die Bundesrepublik fanden. Trotz einer geltenden Waffenruhe haben sich die USA und der Iran am Wochenende gegenseitig angegriffen. Das amerikanische Militär zerstörte nach eigenen Angaben Radar- und Drohnenanlagen im Süden des Iran. Dies sei die direkte Reaktion auf den Abschuss einer amerikanischen Drohne gewesen. Im Gegenzug attackierten die iranischen Revolutionsgarden einen Stützpunkt, von dem aus amerikanische Truppen operiert haben sollen. US-Präsident Donald Trump betonte unterdessen, der Iran wolle trotz der militärischen Eskalation weiterhin ein Abkommen mit den USA schließen. Das waren die Nachrichten.

0: Es ist wieder 13 Uhr. Hallo aus der Redaktion, hier sind die KI-News mit der Stimme von Niki Stettler. Tino Quaderer strebt eine weitere Amtszeit an. Der amtierende Eschner Vorsteher kandidiert bei den Gemeindewahlen 2027 ein drittes Mal. Wie die Bürgerpartei mitteilt, will Quaderer laufende Großprojekte wie die Dorfkernentwicklung in Nendeln noch erfolgreich abschließen. Der Politiker leitet die Gemeinde bereits seit 2019. Diese Kandidatur soll für ihn nun definitiv die letzte sein. Die Partei schätzt seine Verlässlichkeit und plant die offizielle Nomination für den 9. November 2026. Die Philatelie Liechtenstein sorgt für eine musikalische Premiere auf dem Plattenteller. Ab heute gibt es eine Briefmarke, die sich wie eine herkömmliche Schallplatte abspielen lässt. Möglich macht das eine feine Rillenstruktur auf dem Papier. Zu hören ist darauf das liechtensteinische Volkslied Es ist egal in einer modernen Version der Band The Peps. Dieses besondere Kulturprojekt entstand gemeinsam mit der Pepi Frommelt Stiftung. Das limitierte Sammlerstück ist ab sofort für 6,80 Franken erhältlich. Drei Liechtensteiner Tischtennisspieler schlagen bei den Senioren-Weltmeisterschaften in Südkorea auf. Michael Oeri, Antonio Barella und Farhad Manbari vertreten das Land bei dem asiatischen Turnier vom 5. bis zum 12. Juni. Nach einer intensiven Vorbereitung will das Trio unbedingt die Gruppenphase überstehen. Zudem gibt es eine Premiere für den heimischen Sport. Erstmals tritt Liechtenstein auf dieser großen Bühne in einem Männerdoppel an. Ihre gesammelten internationalen Erfahrungen wollen die drei Athleten nach der Rückkehr an die heimische Jugend weitergeben. Auf seiner musikalischen Wanderschaft hat der liechtensteinische Jazzclub Tangente am Freitagabend eine erfolgreiche Premiere in Schaan gefeiert. In der Braustube sorgte das Wiener Yvonne Morial Suite Live Quartett für echte Clubatmosphäre. Bei ihrem ersten Auftritt im Land begeisterte die junge Band mit einer frischen Mischung aus Jazz und elektronischen Beats. Das Lokal hat sich als stimmungsvoller Spielort bewährt. Ob der heimatlose Verein allerdings dauerhaft dort bleibt, ist noch völlig offen. So viel zu den Nachrichten. Kenny Vogt, wie wird das Wetter?
1: Gut, Niki.

0: werfen wir doch direkt einen Blick auf die aktuellen Wetteraussichten fürs Ländle.
1: In Vaduz liegen die Temperaturen aktuell bei rund 19 Grad. Der heutige Bereich reicht von etwa 15 bis 24 Grad. Zunächst verdecken dichte Wolken den Himmel und bringen letzte Regenschauer mit sich. Später setzt sich jedoch immer öfter die Sonne durch und die Schirme können zu bleiben. Insgesamt zeigt sich das Wetter heute von einer recht wechselhaften Seite. Am Dienstag erwartet uns ein sonniger Start, bevor am Nachmittag teils kräftige Gewitter aufziehen. Das Thermometer zeigt dann 14 bis sommerliche 25 Grad. Der Mittwoch bringt schließlich einen Mix aus Wolken, Regenschauern und kurzen sonnigen Momenten bei etwas kühleren 12 bis 20 Grad.
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3: Ein flotter Blick über den Rhein nach Bug St. Gallen zeigt aktuell gleich drei Nadelöhre. Auf der Grünaustraße im Bereich der Metzgergasse bremsen Bauarbeiten den Verkehr auf einer Länge von knapp 100 Metern. Die Fahrt dauert hier rund 10 Minuten länger. Ähnlich präsentiert sich die Lage auf der Hanflandstraße bei Bug St. Gallen. Auch hier verlangsamen Bauarbeiten auf rund 150 Metern das Vorankommen. Der Weg nimmt etwa 10 Minuten mehr Zeit in Anspruch. Zudem fordern Bauarbeiten auf der Oberstüttli-Straße bei Bug St. Gallen etwas Geduld. Auf einer Strecke von rund 150 Metern rollt der Verkehr nur zäh, was die Fahrzeit ebenfalls um rund 10 Minuten verlängert. Allen Autofahrerinnen und Autofahrern eine entspannte und sichere Weiterfahrt.
4: Ein herrlicher Mittag und ein rundum schöner Tag im Fürstentum. Hier ist Radio Vaterland mit der Sendung Zmettag. Am Mikrofon begleitet Eva Wehner-Weser durch diese Mittagsstunde. Politische Neuigkeiten gibt es heute aus dem Unterland zu vermelden. Tino Quaderer strebt eine weitere Amtszeit an. Der amtierende Vorsteher möchte den eingeschlagenen Weg auch in den kommenden 4 Jahren konsequent weiterführen und stellt sich bei den nächsten Wahlen erneut zur Verfügung. Das ist ein klares Signal für Kontinuität in der heimischen Gemeindepolitik. Wer hingegen musikalisch lieber ein wenig in der Vergangenheit schwelgt, als an die nächste Amtszeit zu denken, ist der Protagonist in unserem folgenden Hit. Den perfekten, unbeschwerten Rhythmus für den weiteren Mittag liefert nun Chris Andrews mit Yesterday Man.

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1: Hallo und willkommen. Die Stimme von Niki Stettler führt Sie durch die KI-News. Im vergangenen Jahr sind spürbar weniger Menschen nach Deutschland eingewandert. Das Statistische Bundesamt meldet einen Rückgang der Zuzüge um 13% auf etwa 1.480.000 Personen. Zieht man die Auswanderer ab, bleibt eine Nettozuwanderung von 235.000 Menschen. Das entspricht einem markanten Einbruch von 45% gegenüber dem Vorjahr. Hauptgrund für diese Entwicklung ist laut den Statistikern, dass erheblich weniger Asylsuchende aus Ländern wie Syrien oder Afghanistan den Weg in die Bundesrepublik fanden. Trotz einer geltenden Waffenruhe haben sich die USA und der Iran am Wochenende gegenseitig angegriffen. Das amerikanische Militär zerstörte nach eigenen Angaben Radar- und Drohnenanlagen im Süden des Iran. Dies sei die direkte Reaktion auf den Abschuss einer amerikanischen Drohne gewesen. Im Gegenzug attackierten die iranischen Revolutionsgarden einen Stützpunkt, von dem aus amerikanische Truppen operiert haben sollen. US-Präsident Donald Trump betonte unterdessen, der Iran wolle trotz der militärischen Eskalation weiterhin ein Abkommen mit den USA schließen. Damit seid ihr erstmal wieder auf dem neuesten Stand.

0: Die KI-News mit mir, der Stimme von Niki Stettler. Hallo. Tino Quaderer strebt eine weitere Amtszeit an. Der amtierende Eschner Vorsteher kandidiert bei den Gemeindewahlen 2027 ein drittes Mal. Wie die Bürgerpartei mitteilt, will Quaderer laufende Großprojekte wie die Dorfkernentwicklung in Nendeln noch erfolgreich abschließen. Der Politiker leitet die Gemeinde bereits seit 2019. Diese Kandidatur soll für ihn nun definitiv die letzte sein. Die Partei schätzt seine Verlässlichkeit und plant die offizielle Nomination für den 9. November 2026. Die Philatelie Liechtenstein sorgt für eine musikalische Premiere auf dem Plattenteller. Ab heute gibt es eine Briefmarke, die sich wie eine herkömmliche Schallplatte abspielen lässt. Möglich macht das eine feine Rillenstruktur auf dem Papier. Zu hören ist darauf das liechtensteinische Volkslied Es ist egal in einer modernen Version der Band The Peps. Dieses besondere Kulturprojekt entstand gemeinsam mit der Pepi Frommelt Stiftung. Das limitierte Sammlerstück ist ab sofort für 6,80 Franken erhältlich. Drei Liechtensteiner Tischtennisspieler schlagen bei den Senioren-Weltmeisterschaften in Südkorea auf. Michael Oeri, Antonio Barella und Farhad Manbari vertreten das Land bei dem asiatischen Turnier vom 5. bis zum 12. Juni. Nach einer intensiven Vorbereitung will das Trio unbedingt die Gruppenphase überstehen. Zudem gibt es eine Premiere für den heimischen Sport. Erstmals tritt Liechtenstein auf dieser großen Bühne in einem Männerdoppel an. Ihre gesammelten internationalen Erfahrungen wollen die drei Athleten nach der Rückkehr an die heimische Jugend weitergeben. Auf seiner musikalischen Wanderschaft hat der liechtensteinische Jazzclub Tangente am Freitagabend eine erfolgreiche Premiere in Schaan gefeiert. In der Braustube sorgte das Wiener Yvonne Moriel Sweet Life Quartett für echte Clubatmosphäre. Bei ihrem ersten Auftritt im Land begeisterte die junge Band mit einer frischen Mischung aus Jazz und elektronischen Beats. Das Lokal hat sich als stimmungsvoller Spielort bewährt. Ob der heimatlose Verein allerdings dauerhaft dort bleibt, ist noch völlig offen. So viel zu den Nachrichten. Kenny Vogt, wie wird das Wetter?
1: Gut, Niki, werfen wir doch direkt einen Blick auf die aktuellen Wetteraussichten fürs Ländle. In Vaduz liegen die Temperaturen aktuell bei rund 19 Grad. Der heutige Bereich reicht von etwa 15 bis 24 Grad. Zunächst verdecken dichte Wolken den Himmel und bringen letzte Regenschauer mit sich. Später setzt sich jedoch immer öfter die Sonne durch und die Schirme können zu bleiben. Insgesamt zeigt sich das Wetter heute von einer recht wechselhaften Seite. Am Dienstag erwartet uns ein sonniger Start, bevor am Nachmittag teils kräftig

0: kräftige Gewitter aufziehen. Das Thermometer zeigt dann 14 bis sommerliche 25 Grad. Der Mittwoch bringt schließlich einen Mix aus Wolken, Regenschauern und kurzen sonnigen Momenten bei etwas kühleren 12 bis 20 Grad.
1: Die Verkehrsnachrichten rund um Liechtenstein. Rund um unsere direkte Nachbargemeinde Bux müsst ihr euch aktuell auf etwas mehr Fahrzeit einstellen, denn gleich an drei Orten bremsen euch Straßenarbeiten aus. Auf der Grünaustraße bei Bux trefft ihr wegen Bauarbeiten auf einer Strecke von weniger als einem halben Kilometer auf eine Baustelle. Hier braucht ihr etwa 10 Minuten länger. Dasselbe gilt für die Hanflandstraße bei Bux. Auch dort stoßt ihr wegen Bauarbeiten auf einer Länge von weniger als einem halben Kilometer auf eine Baustelle, wodurch ihr rund 10 Minuten länger braucht. Zu guter Letzt erwartet euch auf der Oberstüdlestraße bei Bux auf einer Distanz von weniger als einem halben Kilometer wegen Bauarbeiten ebenfalls eine Baustelle. Plant hier also auch etwa 10 Minuten mehr Fahrzeit ein. Kommt alle sicher an euer Ziel und allzeit gute Fahrt!
2: 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Sachlich, informativ und natürlich mit dem perfekten musikalischen Begleiter für das Rheintal. Manchmal muss es nämlich gar nicht der allerhöchste Gipfel sein, weder in der Liebe noch im Alltag. Ein bisschen Bodenhaftung tut oft richtig gut, anstatt sich in unerreichbaren Höhen zu verlieren. Genau dieses entspannte Lebensgefühl fangen Philipp Dittberner und Marv jetzt musikalisch ein. Es ist Zeit für eine angenehme Flughöhe. Hier ist Wolke 4.

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1: Kurz reingehört, die Stimme von Niki Stettler mit den neuesten KI-News. Hallo, im vergangenen Jahr sind spürbar weniger Menschen nach Deutschland eingewandert. Das Statistische Bundesamt meldet einen Rückgang der Zuzüge um 13% auf etwa 1.480.000 Personen. Zieht man die Auswanderer ab, bleibt eine Nettozuwanderung von 235.000 Menschen. Das entspricht einem markanten Einbruch von 45% gegenüber dem Vorjahr. Hauptgrund für diese Entwicklung ist laut den Statistikern, dass erheblich weniger Asylsuchende aus Ländern wie Syrien oder Afghanistan den Weg in die Bundesrepublik fanden. Das Oberlandesgericht Düsseldorf hat den 36-jährigen Syrer Mahmoud M. zu lebenslanger Haft mit anschließender Sicherungsverwahrung verurteilt. Ein Jahr nach dem islamistisch motivierten Messerangriff auf Fußballfans in Bielefeld sprach es ihn des vierfach versuchten heimtückischen Mordes schuldig und stellte die besondere Schwere der Schuld fest. Den vier lebensgefährlich Verletzten muss er jeweils 70.000 Euro Schmerzensgeld zahlen, soweit die Nachrichten.

0: 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Die Stimme von Niki Stettler begrüßt Sie zu den KI-News. Tino Quaderer strebt eine weitere Amtszeit an. Der amtierende Eschner Vorsteher kandidiert bei den Gemeindewahlen 2027 ein drittes Mal. Wie die Bürgerpartei mitteilt, will Quaderer laufende Großprojekte wie die Dorfkernentwicklung in Nendeln noch erfolgreich abschließen. Der Politiker leitet die Gemeinde bereits seit 2019. Diese Kandidatur soll für ihn nun definitiv die letzte sein. Die Partei schätzt seine Verlässlichkeit und plant die offizielle Nomination für den 9. November 2026. Die Philatelie Liechtenstein sorgt für eine musikalische Premiere auf dem Plattenteller. Ab heute gibt es eine Briefmarke, die sich wie eine herkömmliche Schallplatte abspielen lässt. Möglich macht das eine feine Rillenstruktur auf dem Papier. Zu hören ist darauf das liechtensteinische Volkslied »Es ist egal« in einer modernen Version der Band The Peps. Dieses besondere Kulturprojekt entstand gemeinsam mit der Pepi Frommelt Stiftung. Das limitierte Sammlerstück ist ab sofort für 6,80 Franken erhältlich. Drei Liechtensteiner Tischtennisspieler schlagen bei den Senioren-Weltmeisterschaften in Südkorea auf. Michael Oeri, Antonio Barella und Farhad Manbari vertreten das Land bei dem asiatischen Turnier vom 5. bis zum 12. Juni. Nach einer intensiven Vorbereitung will das Trio unbedingt die Gruppenphase überstehen. Zudem gibt es eine Premiere für den heimischen Sport. Erstmals tritt Liechtenstein auf dieser großen Bühne in einem Männerdoppel an. Ihre gesammelten internationalen Erfahrungen wollen die drei Athleten nach der Rückkehr an die heimische Jugend weitergeben. Auf seiner musikalischen Wanderschaft hat der liechtensteinische Jazzclub Tangente am Freitagabend eine erfolgreiche Premiere in Schaan gefeiert. In der Braustube sorgte das Wiener Yvonne Moriel Sweet Life Quartett für echte Clubatmosphäre. Bei ihrem ersten Auftritt im Land begeisterte die junge Band mit einer frischen Mischung aus Jazz und elektronischen Beats. Das Lokal hat sich als stimmungsvoller Spielort bewährt. Ob der heimatlose Verein allerdings dauerhaft dort bleibt, ist noch völlig offen. Soweit die Meldungen. Kenny Vogt hat jetzt den Überblick über das Wetter.
1: Ja, Niki, dann werfen wir doch direkt einen Blick auf die aktuellen Wetteraussichten.
2: In Vaduz liegen die Temperaturen aktuell bei rund 19 Grad. Der heutige Bereich reicht von etwa 15 bis 24 Grad. Dichte Wolken und letzte Regenschauer prägen das Bild, bevor sich zunehmend die Sonne durchsetzt und es abtrocknet. Insgesamt zeigt sich der Wettercharakter heute von einer eher wechselhaften Seite. Am Dienstag bewegen sich die Werte zwischen 14 und sommerlichen 25 Grad. Nach einem sonnigen Start ziehen dann später örtlich kräftige Gewitter über das Land. Der Mittwoch bringt bei 12 bis 20 Grad eine lebhafte Mischung aus vielen Wolken, einigen Regenschauern und kurzen sonnigen Lichtblicken.
3: Ein Blick auf den Verkehr in und um Liechtenstein. Rund um Buchs müsst ihr euch aktuell auf mehreren Straßen in Geduld üben. Auf der Grünaustraße bei Buchs kommt ihr wegen Bauarbeiten auf einer Strecke von knapp 100 Metern nur stockend

0: voran und braucht etwa 10 Minuten länger. Auch auf der Hanflandstraße bei Bux erwartet euch wegen Bauarbeiten auf rund 150 Metern stockender Verkehr, sodass ihr etwa 10 Minuten mehr Fahrzeit einplanen solltet. Ebenso seid ihr auf der Oberstüdli-Straße bei Bux wegen Bauarbeiten auf rund 150 Metern langsamer unterwegs und braucht hier genauso etwa 10 Minuten länger. Allen Autofahrern wünschen wir eine gute und sichere Weiterfahrt.
1: Die Zeiger stehen auf 15 Uhr. 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Mit dem klaren Ziel, diesen Tag zu einem rundum positiven und erfolgreichen zu machen, ganz gleich, ob die Arbeit im Rheintal noch ruft oder der wohlverdiente Feierabend bereits in Sichtweite rückt. Für genau die richtige Portion nachmittäglicher Energie sorgt nun ein echter Meilenstein der modernen Indie-Rock-Geschichte. Ein treibender Beat, der sofort ins Ohr geht und die Stimmung verlässlich nach oben schraubt. Hier sind The Killers mit Mr. Brightside.

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1: Bleiben Sie informiert. Hier sind die KI News und die Stimme von Niki Stettler. Hallo. Im vergangenen Jahr sind spürbar weniger Menschen nach Deutschland eingewandert. Das Statistische Bundesamt meldet einen Rückgang der Zuzüge um 13% auf etwa 1.480.000 Personen. Zieht man die Auswanderer ab, bleibt eine Nettozuwanderung von 235.000 Menschen. Das entspricht einem markanten Einbruch von 45% gegenüber dem Vorjahr. Hauptgrund für diese Entwicklung ist laut den Statistikern, dass erheblich weniger Asylsuchende aus Ländern wie Syrien oder Afghanistan den Weg in die Bundesrepublik fanden. Die Rabatte für Elektroautos in Deutschland gehen zurück. Grund dafür ist die neue staatliche Förderung, die seit Mai rückwirkend ausgezahlt wird. Laut dem Center Automotive Research testen die Hersteller derzeit den Markt. Der Preisabstand zu herkömmlichen Verbrennern wächst damit wieder. Bei den 20 meistverkauften Stromern fiel der Preisnachlass im Schnitt von gut 19 auf rund 18%. Ohne den staatlichen Zuschuss kosten E-Autos nun knapp 2.000 Euro mehr als vergleichbare Verbrenner. Soweit das Aktuellste.

0: Hallo, Sie hören die KI News, ich bin die Stimme von Niki Stettler. Tino Quaderer strebt eine weitere Amtszeit an. Der amtierende Eschner Vorsteher kandidiert bei den Gemeindewahlen 2027 ein drittes Mal. Wie die Bürgerpartei mitteilt, will Quaderer laufende Großprojekte wie die Dorfkernentwicklung in Nendeln noch erfolgreich abschließen. Der Politiker leitet die Gemeinde bereits seit 2019. Diese Kandidatur soll für ihn nun definitiv die letzte sein. Die Partei schätzt seine Verlässlichkeit und plant die offizielle Nomination für den 9. November 2026. Die Solargenossenschaft Liechtenstein fordert von der Regierung deutlich mehr Tempo beim Klimaschutz. Weil der freiwillige Wechsel auf erneuerbare Energien stockt, schlägt die Genossenschaft eine befristete Abwrackprämie für alte Öl- und Gasheizungen vor. Wer seine fossile Anlage in den kommenden 2 Jahren austauscht, soll eine Sonderzahlung erhalten. Zudem verlangt die Organisation höhere Fördergelder für klimafreundliche Wärmepumpen, um die hohen Anschaffungskosten abzufedern. Aktuell werden im Land noch rund 70% aller Heizungen mit fossilen Brennstoffen betrieben. Die Philatelie Liechtenstein sorgt für eine musikalische Premiere auf dem Plattenteller. Ab heute gibt es eine Briefmarke, die sich wie eine herkömmliche Schallplatte abspielen lässt. Möglich macht das eine feine Rillenstruktur auf dem Papier. Zu hören ist darauf das liechtensteinische Volkslied Es ist egal in einer modernen Version der Band The Peps. Dieses besondere Kulturprojekt entstand gemeinsam mit der Pepi Frommelt Stiftung. Das limitierte Sammlerstück ist ab sofort für 6,80 Franken erhältlich. 3 Liechtensteiner Tischtennisspieler schlagen bei den Senioren-Weltmeisterschaften in Südkorea auf. Michael Oeri, Antonio Barella und Farhad Manbari vertreten das Land bei dem asiatischen Turnier vom 5. bis zum 12. Juni. Nach einer intensiven Vorbereitung will das Trio unbedingt die Gruppenphase überstehen. Zudem gibt es eine Premiere für den heimischen Sport. Erstmals tritt Liechtenstein auf dieser großen Bühne in einem Männerdoppel an. Ihre gesammelten internationalen Erfahrungen wollen die 3 Athleten nach der Rückkehr an die heimische Jugend weitergeben. Das waren die Nachrichten. Jetzt zum Wetter mit Kenny Vogt.
1: Ja, Niki, dann werfen wir doch direkt einen Blick auf die aktuellen Wetteraussichten.
2: In Vaduz liegen die Temperaturen aktuell bei rund 19 Grad. Der heutige Bereich reicht von etwa 15 bis 24 Grad. Dichte Wolken und letzte Regenschauer prägen das Bild, bevor sich zunehmend die Sonne durchsetzt und es abtrocknet. Insgesamt zeigt sich der Wettercharakter heute von einer eher wechselhaften Seite. Am Dienstag bewegen sich die Werte zwischen 14 und sommerlichen 25 Grad. Nach einem sonnigen Start ziehen dann später örtlich kräftige Gewitter über das Land. Der Mittwoch bringt bei 12 bis 20 Grad eine lebhafte Mischung aus vielen Wolken, einigen Regenschauern und kurzen sonnigen Lichtblicken.
3: Ein Blick auf den Verkehr in und um Liechtenstein. Auf der Grünaustraße bei Buchs SG3 habt ihr im Bereich der Metzgergasse auf rund 100 Metern eine Baustelle, wodurch ihr etwa 10 Minuten länger braucht. Ebenfalls bei Buchs SG3 trefft ihr auf der Hanflandstraße wegen Bauarbeiten auf eine weitere Behinderung. Der betroffene Abschnitt ist hier rund 150 Meter lang und kostet euch 10 Minuten zusätzliche Fahrzeit. Zu guter Letzt erwartet euch auf der Oberstütlestraße, wiederum bei Buchs SG3, noch eine Baustelle. Auf ebenfalls rund 150 Metern seid ihr hier etwa 10 Minuten länger unterwegs. Gute und vor allem sichere Weiterfahrt euch allen.
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0: Zeit für das traditionelle Zwiri auf Radio Vaterland. Heute mit Karin Theiler am Mikrofon. Der Blick richtet sich an diesem Nachmittag in die Unterländergemeinde Eschen-Nendeln. Dort sind die politischen Weichen für die nächste Kandidatur bereits gestellt. Vorsteher Tino Quaderer strebt eine weitere Amtszeit an. Ein klares Signal für Kontinuität auf Gemeindeebene, während sich das politische Karussell im Hinblick auf die kommenden Wahlen im Land langsam aber sicher zu drehen beginnt. Von der politischen Sachlichkeit geht es nun nahtlos über in den entspannten Teil des späten Nachmittags. Der perfekte, treibende Beat für die verbleibenden Arbeitsstunden kommt jetzt vom belgischen DJ-Projekt Lost Frequencies. Hier ist Are You With Me?
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nach Waiting for a Star to Fall kurz was Musikalisches. Hier um 16.10 Uhr habe ich was Schönes für dich. Der liechtensteinische Jazzclub Tangente bleibt auf Wanderschaft und feierte am Freitagabend eine gelungene Premiere in Schaan. In der Braustube zauberte das Wiener Yvonne Moriel Sweet Life Quartett echte Clubatmosphäre. Die junge Band begeisterte beim ersten Auftritt im Land, mit frischem Jazz trifft elektronische Beats. Ob der heimatlose Verein dauerhaft dort bleibt, ist noch offen. Und jetzt Underdog von Kasabian.

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1: Wissen direkt ins Ohr, KI-News mit der Stimme von Niki Stettler. Der Konflikt zwischen Israel und der Hisbollah im Libanon eskaliert weiter. Israels Regierungschef Benjamin Netanyahu und Verteidigungsminister Israel Katz haben massive Luftangriffe auf den südlichen Vorort von Beirut angeordnet. Von dort flüchten derzeit zahlreiche Menschen. Die israelische Führung begründet die Angriffe mit vermuteten Bunkeranlagen der Hisbollah sowie anhaltenden Verletzungen der Waffenruhe. Gleichzeitig weitet Israel seine Bodenoffensive im Süden des Libanon massiv aus. Die Truppen sind so tief in das Nachbarland vorgedrungen wie seit über zwei Jahrzehnten nicht mehr. Die französische Marine hat im Atlantik einen verdächtigen russischen Sanktionsbrecher gestoppt. Der Öltanker Tagor wurde am Sonntagmorgen in internationalen Gewässern angehalten. Das Schiff war auf dem Weg von Murmansk nach Westafrika und fuhr unter der Flagge Kameruns. An deren Gültigkeit bestehen jedoch Zweifel. Paris rechnet den Tanker der sogenannten russischen Schattenflotte zu, mit der Moskau internationale Sanktionen umgehen soll. Der Kapitän hatte zuvor offenbar Funkaufforderungen ignoriert. Der Kreml reagiert empört und wirft Frankreich illegale Piraterie vor. Das waren die aktuellen Meldungen.

0: Es ist wieder 17 Uhr. Hallo und willkommen. Die Stimme von Niki Stettler führt Sie durch die KI-News. Die Solargenossenschaft Liechtenstein fordert von der Regierung deutlich mehr Tempo beim Klimaschutz. Weil der freiwillige Wechsel auf erneuerbare Energien stockt, schlägt die Genossenschaft eine befristete Abwrackprämie für alte Öl- und Gasheizungen vor. Wer seine fossile Anlage in den kommenden 2 Jahren austauscht, soll eine Sonderzahlung erhalten. Zudem verlangt die Organisation höhere Fördergelder für klimafreundliche Wärmepumpen, um die hohen Anschaffungskosten abzufedern. Aktuell werden im Land noch rund 70% aller Heizungen mit fossilen Brennstoffen betrieben. Das waren die Nachrichten, jetzt das Wetter mit Kenny Vogt.
1: Gut, Niki, werfen wir doch direkt einen Blick auf die aktuellen Wetteraussichten fürs Ländle.
2: In Vaduz liegen die Temperaturen aktuell bei rund 20 Grad. Der heutige Bereich reicht von etwa 15 bis 24 Grad. Zum meteorologischen Sommerbeginn präsentiert sich das Wetter von seiner wechselhaften Seite. Dichte Wolken und letzte Regenschauer machen im Tagesverlauf immer öfter Platz für trockene Abschnitte und wohltuende Sonnenstrahlen. Insgesamt hinterlässt das Wetter einen durchwachsenen, aber zunehmend freundlichen Eindruck. Am Dienstag startet der Tag zunächst wunderbar sonnig, bevor am Nachmittag teils kräftige Gewitter über das Land ziehen. Die Werte bewegen sich dabei zwischen 14 und sommerlichen 25 Grad. Der Mittwoch bringt dann wieder einen Mix aus vielen Wolken, einigen Regengüssen und kurzen sonnigen Momenten, bei spürbar kühleren 12 bis 20 Grad.
3: Werfen wir einen Blick auf den Verkehr in und um Liechtenstein.
4: Aktuell fordern gleich 3 Baustellen rund um Bux eure Geduld. Auf der Grünaustraße bei Bux bremsen euch Bauarbeiten auf einer Strecke von knapp 100 Metern aus. Eure Fahrt dauert hier etwa 10 Minuten länger. Auch auf der Hanflandstraße bei Bux trefft ihr auf Bauarbeiten. Auf einer Länge von rund 150 Metern müsst ihr hier rund 10 Minuten mehr Zeit einplanen. Geduld braucht ihr zudem auf der Oberstüdlisstraße, ebenfalls bei Bux. Dort fahrt ihr durch einen weiteren Baustellenbereich von rund 150 Metern Länge, was euch abermals etwa 10 Minuten extra kostet. Kommt trotzdem entspannt an euer Ziel und allzeit gute Fahrt.
5: Es ist Punkt 17 Uhr. Der späte Nachmittag bricht an und das bedeutet Zeit für das Zwiri hier auf Radio Vaterland. Am Mikrofon begleitet Karin Theiler durch diese Stunde. Der Blick richtet sich heute intensiv auf das heimische Politparkett, wo wichtige Weichen für die Zukunft gestellt werden. Die Neuigkeit des Tages. Tino Quaderer strebt offiziell eine weitere Amtszeit an. Ein klares Signal für Kontinuität in der Gemeindepolitik. Der Wille zur weiteren Gestaltung ist also ungebrochen. Ob dieser Kurs fortgesetzt wird, entscheidet sich dann an der Urne. Um in der Politik langfristig erfolgreich zu navigieren, braucht es Ausdauer, das richtige Timing und natürlich dieses gewisse Etwas. Und genau dieses undefinierbare, aber unübersehbare Charisma steht jetzt auch musikalisch auf dem Programm. Ein zeitloser Klassiker liefert den perfekten Rhythmus für diese Nachmittagsstunde. Hier ist France Gall mit Ella Ella.

Das war I Go to Rio von Peter Allen. Und ja, hier ist jetzt 17.13 Uhr. Kurz. Der amtierende Eschener Vorsteher Tino Quaderer tritt bei den Gemeindewahlen 2027 für eine dritte Amtszeit an. Die Bürgerpartei sagt, er will die Dorfkernentwicklung in Nendeln zu Ende bringen. Für Quaderer, der das Amt seit 2019 innehat, soll es die letzte Kandidatur sein. Die offizielle Nomination ist geplant für den 9. November 2026. Bleib dran, du! Jetzt Helter Skeleton von Gaslight The Anthem.

Und nach Treehouse von Nada Surf habe ich was Feines für dich. Es ist gerade 17.20 Uhr. Die Philatelie Liechtenstein bringt eine musikalische Briefmarke heraus. Mit feiner Rillenstruktur, abspielbar wie eine Schallplatte. In Kooperation mit der Pepi Frommel Stiftung hörst du darauf Sisch egal von The Peps. Das limitierte Sammlerstück kostet 6,80 Franken und ist ab heute erhältlich. Weiter geht's mit Allein, Allein von Polarkreis 18.

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1: Bleiben Sie informiert. Hier sind die KI-News und die Stimme von Niki Stettler. Hallo. Der Konflikt zwischen Israel und der Hisbollah im Libanon eskaliert weiter. Israels Regierungschef Benjamin Netanyahu und Verteidigungsminister Israel Katz haben massive Luftangriffe auf den südlichen Vorort von Beirut angeordnet. Von dort flüchten derzeit zahlreiche Menschen. Die israelische Führung begründet die Angriffe mit vermuteten Bunkeranlagen der Hisbollah sowie anhaltenden Verletzungen der Waffenruhe. Gleichzeitig weitet Israel seine Bodenoffensive im Süden des Libanon massiv aus. Die Truppen sind so tief in das Nachbarland vorgedrungen wie seit über zwei Jahrzehnten nicht mehr. Die französische Marine hat im Atlantik einen verdächtigen russischen Sanktionsbrecher gestoppt. Der Öltanker Tagor wurde am Sonntagmorgen in internationalen Gewässern angehalten. Das Schiff war auf dem Weg von Murmansk nach Westafrika und fuhr unter der Flagge Kameruns. An deren Gültigkeit bestehen jedoch Zweifel. Paris rechnet den Tanker der sogenannten russischen Schattenflotte zu, mit der Moskau internationale Sanktionen umgehen soll. Der Kapitän hatte zuvor offenbar Funkaufforderungen ignoriert. Der Kreml reagiert empört und wirft Frankreich illegale Piraterie vor, soweit das Aktuellste.

0: Es ist jetzt 17.32 Uhr. Nach Voyage Voyage ein kurzes Sportupdate. Drei Liechtensteiner Tischtennisspieler, Michael Öri, Antonio Barella und Farhad Manbari, fliegen zu den Seniorenweltmeisterschaften nach Südkorea vom 5. bis 12. Juni. Ziel? Die Gruppenphase überstehen. Erstmals tritt Liechtenstein auch im Männerdoppel an. Ihre Erfahrung wollen sie danach an die heimische Jugend weitergeben. Drück ihnen die Daumen. Jetzt geht's weiter mit So wie du bist von Motrip featuring Larry.
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Die Stimme von Niki Stettler für die KI-News. Legen wir los. Hallo. Tino Quaderer strebt eine weitere Amtszeit an. Der amtierende Eschner Vorsteher. Die Stimme von Niki Stettler für die KI-News. Legen wir los. Hallo. Tino Quaderer strebt eine weitere Amtszeit an. Der amtierende Eschner Vorsteher kandidiert bei den Gemeindewahlen 2027.

0: Diese Kandidatur soll für ihn nun definitiv die letzte sein. Die Partei schätzt seine Verlässlichkeit und plant die offizielle Nomination für den 9. November 2026. Die Solargenossenschaft Liechtenstein fordert von der Regierung deutlich mehr Tempo beim Klimaschutz. Weil der freiwillige Wechsel auf erneuerbare Energien stockt, schlägt die Genossenschaft eine befristete Abwrackprämie für alte Öl- und Gasheizungen vor. Wer seine fossile Anlage in den kommenden 2 Jahren austauscht, soll eine Sonderzahlung erhalten. Zudem verlangt die Organisation höhere Fördergelder für klimafreundliche Wärmepumpen, um die hohen Anschaffungskosten abzufedern. Aktuell werden im Land noch rund 70% aller Heizungen mit fossilen Brennstoffen betrieben. Die Philatelie Liechtenstein sorgt für eine musikalische Premiere auf dem Plattenteller. Ab heute gibt es eine Briefmarke, die sich wie eine herkömmliche Schallplatte abspielen lässt. Möglich macht das eine feine Rillenstruktur auf dem Papier. Zu hören ist darauf das liechtensteinische Volkslied Es ist egal in einer modernen Version der Band The Peps. Dieses besondere Kulturprojekt entstand gemeinsam mit der Pepi Frommelt Stiftung. Das limitierte Sammlerstück ist ab sofort für 6,80 Franken erhältlich. 3 Liechtensteiner Tischtennisspieler schlagen bei den Senioren-Weltmeisterschaften in Südkorea auf. Michael Oeri, Antonio Barella und Farhad Manbari vertreten das Land bei dem asiatischen Turnier vom 5. bis zum 12. Juni. Nach einer intensiven Vorbereitung will das Trio unbedingt die Gruppenphase überstehen. Zudem gibt es eine Premiere für den heimischen Sport. Erstmals tritt Liechtenstein auf dieser großen Bühne in einem Männerdoppel an. Ihre gesammelten internationalen Erfahrungen wollen die 3 Athleten nach der Rückkehr an die heimische Jugend weitergeben. So viel zu den Nachrichten. Kenny Vogt, wie wird das Wetter?
1: In der Tat, Niki, schauen wir doch mal, was das Wetter so auf dem Plan hat.
2: In Vaduz klingt der Tag heute heiter und trocken aus. Bei angenehmen 23 Grad lässt sich der Abend entspannt genießen. In der Nacht kühlt es bei einem ruhigen und überwiegend klaren Himmel auf 17 Grad ab. Der Dienstag startet zunächst sonnig und erwärmt sich von 14 auf sommerliche 25 Grad, bevor im weiteren Tagesverlauf eine Kaltfront mit teils kräftigen Gewittern aufzieht. Am Mittwoch wird es dann spürbar kühler und wechselhaft. Ein Mix aus dichten Wolken, Regenschauern und kurzen sonnigen Momenten bestimmt den Tag, bei Temperaturen zwischen 12 und maximal 20 Grad.
3: Werfen wir einen Blick auf den Verkehr in und um Liechtenstein. Aktuell bremsen gleich 3 Baustellen den Verkehrsfluss in und um Bux St. Gallen. Auf der Grünaustraße im Bereich der Metzgergasse rollt der Verkehr auf knapp 100 Metern wegen Bauarbeiten nur zäh, was die Fahrt um 10 Minuten verlängert. Auch auf der Hanflandstraße erfordern Bauarbeiten auf rund 150 Metern etwas Geduld. Die Fahrt dauert hier ebenfalls 10 Minuten länger. Das gleiche Bild zeigt sich auf der Oberstütlistraße. Baustellenbedingt stockt der Verkehr auf rund 150 Metern, was noch einmal 10 Minuten mehr Fahrzeit kostet. Allen Fahrerinnen und Fahrern auf den Straßen eine gute und vor allem sichere Weiterfahrt.
4: Punkt 18 Uhr im Fürstentum. Die Sonne senkt sich langsam über das Rheintal. Die Hektik des Arbeitstages zieht sich zurück und macht Platz für den gemütlichen Teil des Tages. Zeit für die Sendung Znacht hier auf Radio Vaterland. Ein rundum gelungener, entspannter und wohlverdienter Start in den Feierabend sei an dieser Stelle gewünscht. Um die Gedanken an den Schreibtisch endgültig abzustreifen, braucht es jetzt genau das richtige musikalische Tempo. Spritzig, treibend und mit einer ordentlichen Portion Leichtigkeit. Der unvergessene schwedische Produzent Avicii hat diesen Vibe meisterhaft in elektronische Klänge verpackt. Es ist der perfekte Soundtrack, um den Moment zu feiern und mit frischer Energie in die kommenden Stunden zu gleiten. Am Mikrofon begleitet Sandro Kalberer durch diesen Abend und die musikalische Reise beginnt genau jetzt. Hier ist The Days von Avicii.

19 Uhr. Die KI-News kurz und knapp, präsentiert von der Stimme von Niki Stettler. Hallo. Tino Quaderer strebt eine weitere Amtszeit an. Der amtierende Eschner Vorsteher kandidiert bei den Gemeindewahlen 2027 ein drittes Mal. Wie die Bürgerpartei mitteilt, will Quaderer laufende Großprojekte wie die Dorfkernentwicklung in Nendeln noch erfolgreich abschließen. Der Politiker leitet die Gemeinde bereits seit 2019. Diese Kandidatur soll für ihn nun definitiv die letzte sein. Die Partei schätzt seine Verlässlichkeit und plant die offizielle Nomination für den 9. November 2026. Die Solargenossenschaft Liechtenstein fordert 2019. Diese Kandidatur soll für ihn nun definitiv die letzte sein. Die Partei schätzt seine Verlässlichkeit und plant die offizielle Nomination für den 9. November 2026. Die Solargenossenschaft Liechtenstein fordert von der Regierung deutlich mehr Tempo beim Klimaschutz, weil

0: Staaten. Zudem verlangt die Organisation höhere Fördergelder für klimafreundliche Wärmepumpen, um die hohen Anschaffungskosten abzufedern. Aktuell werden im Land noch rund 70% aller Heizungen mit fossilen Brennstoffen betrieben. Die Philatelie Liechtenstein sorgt für eine musikalische Premiere auf dem Plattenteller. Ab heute gibt es eine Briefmarke, die sich wie eine herkömmliche Schallplatte abspielen lässt. Möglich macht das eine feine Rillenstruktur auf dem Papier. Zu hören ist darauf das liechtensteinische Volkslied Es ist egal in einer modernen Version der Band The Peps. Dieses besondere Kulturprojekt entstand gemeinsam mit der Pepi Frommelt Stiftung. Das limitierte Sammlerstück ist ab sofort für 6,80 Franken erhältlich. Drei Liechtensteiner Tischtennisspieler schlagen bei den Senioren-Weltmeisterschaften in Südkorea auf. Michael Oeri, Antonio Barella und Farhad Manbari vertreten das Land bei dem asiatischen Turnier vom 5. bis zum 12. Juni. Nach einer intensiven Vorbereitung will das Trio unbedingt die Gruppenphase überstehen. Zudem gibt es eine Premiere für den heimischen Sport. Erstmals tritt Liechtenstein auf dieser großen Bühne in einem Männerdoppel an. Ihre gesammelten internationalen Erfahrungen wollen die drei Athleten nach der Rückkehr an die heimische Jugend weitergeben. Das waren die Nachrichten. Jetzt zum Wetter mit Kenny Vogt.
1: Gut, Niki, werfen wir doch direkt einen Blick auf die aktuellen Wetteraussichten fürs Ländle. Über Vaduz zeigt sich das Wetter am heutigen Abend von seiner entspannten Seite. Bei aktuell noch angenehm warmen 23 Grad klingen die letzten Schauer ab und machen Platz für einen freundlichen und ruhigen Abend. Auch die kommende Nacht bleibt weitgehend sternenklar und trocken. Dabei kühlt es sanft auf milde 17 Grad ab. Der Dienstag startet zunächst sonnig und bringt uns bei 14 bis 25 Grad ein echtes Sommerfeeling, bevor im Tagesverlauf eine Kaltfront mit teils kräftigen Gewitter übers Land zieht. Am Mittwoch erwartet uns dann ein eher wechselhafter Mix aus Wolken, Regenschauer und kurzen Sonnenfenster bei spürbar frischeren 12 bis 20 Grad.
2: Ein Blick auf den Verkehr in und um Liechtenstein.
3: Ein kurzer Blick über den Rhein. Rund um Bux erfordern gleich drei Baustellen etwas mehr Geduld. Auf der Grünaustraße bei Bux bremsen Bauarbeiten den Verkehr auf knapp 100 Metern aus. Die Fahrt dauert hier etwa 10 Minuten länger. Auch auf der Hanflandstraße sowie auf der Oberstüttlistraße, ebenfalls bei Bux, verlangsamen Bauarbeiten das Vorankommen. Auf diesen beiden Straßen stockt der Verkehr auf jeweils rund 150 Metern. Die Fahrt dauert auf beiden Abschnitten jeweils etwa 10 Minuten länger. Allen Fahrerinnen und Fahrern eine gute und sichere Weiterfahrt.
4: Um 19 Uhr im Fürstentum. Die Zeiger stehen auf Feierabend. Hier auf Radio Vaterland startet die Sendung Z'Nacht. Am Mikrofon begleitet Sandro Kalbere durch die kommenden Stunden. Ein geschäftiger Tag neigt sich dem Ende zu und weicht nun einem rundum gelungenen, entspannten Abend. Die Hektik des Alltags bleibt vor der Tür, während vielleicht schon das wohlverdiente Abendessen auf dem Tisch steht. Zeit, den Rhythmus etwas anzupassen und die Batterien wieder aufzuladen. Für den perfekten musikalischen Übergang in die ruhigeren Stunden des Tages sorgt nun eine Künstlerin, die genau weiß, wie man moderne Energie und stilvolle Leichtigkeit verbindet. Die musikalische Vorbereitungsphase für einen perfekten Feierabend ist damit offiziell eröffnet. Hier ist Dua Lipa mit Training Season.

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1: Bleiben Sie informiert. Hier sind die KI-News und die Stimme von Niki Stettler. Hallo. Der Konflikt zwischen Israel und der Hisbollah im Libanon eskaliert weiter. Israels Regierungschef Benjamin Netanyahu und Verteidigungsminister Israel Katz haben massive Luftangriffe auf den südlichen Vorort von Beirut angeordnet. Von dort flüchten derzeit zahlreiche Menschen. Die israelische Führung begründet die Angriffe mit vermuteten Bunkeranlagen der Hisbollah sowie anhaltenden Verletzungen der Waffenruhe. Gleichzeitig weitet Israel seine Bodenoffensive im Süden des Libanon massiv aus. Die Truppen sind so tief in das Nachbarland vorgedrungen wie seit über 2 Jahrzehnten nicht mehr. Die französische Marine hat im Atlantik einen verdächtigen russischen Sanktionsbrecher gestoppt. Der Öltanker Tagore wurde am Sonntagmorgen in internationalen Gewässern angehalten. Das Schiff war auf dem Weg von Murmansk nach Westafrika und fuhr unter der Flagge Kameruns. An deren Gültigkeit bestehen jedoch Zweifel. Paris rechnet den Tanker der sogenannten russischen Schattenflotte zu, mit der Moskau internationale Sanktionen umgehen soll. Der Kapitän hatte zuvor offenbar Funkaufforderungen ignoriert. Der Kreml reagiert empört und wirft Frankreich illegale Piraterie vor, soweit das Aktuellste.

Willkommen zur Übersicht KI News mit der Stimme von Niki Stettler am Mikrofon. Tino Quaderer strebt eine weitere Amtszeit an. Der amtierende Eschner Vorsteher kandidiert bei den Gemeindewahlen 2027 ein drittes Mal. Wie die Bürgerpartei mitteilt, will Quaderer laufende Großprojekte wie die Dorfkernentwicklung in Nendeln noch erfolgreich abschließen. Der Politiker leitet die Gemeinde bereits seit 2019. Diese Kandidatur soll für ihn nun definitiv die letzte sein. Die Partei schätzt seine und plant die offizielle Nomination für den 9. November 2026. Die Solargenossenschaft Liechtenstein fordert von der Regierung deutlich mehr Tempo beim Klimaschutz. Weil der freiwillige Wechsel auf erneuerbare Energien stockt, schlägt die Genossenschaft eine befristete Abwrackprämie für alte Öl- und Gasheizungen vor. Wer seine fossile Anlage in den kommenden 2 Jahren austauscht, soll eine Sonderzahlung erhalten. Zudem verlangt die Organisation höhere Fördergelder für klimafreundliche Wärmepumpen, um die hohen Anschaffungskosten abzufedern. Aktuell werden im Land noch rund 70% aller Heizungen mit fossilen Brennstoffen betrieben. Die Philatelie Liechtenstein sorgt für eine Musikalie. Zudem verlangt die Organisation höhere Fördergelder für klimafreundliche Wärmepumpen, um die hohen Anschaffungskosten abzufedern. Aktuell werden im Land noch rund 70% aller Heizungen mit fossilen Brennstoffen betrieben. Die Philatelie Liechtenstein sorgt für eine musikalische Premiere auf dem Plattenteller. Ab heute gibt es eine

0: Dieses besondere Kulturprojekt entstand gemeinsam mit der Pepi-Frommelt-Stiftung. Das limitierte Sammlerstück ist ab sofort für 6,80 Franken erhältlich. Drei Liechtensteiner Tischtennisspieler schlagen bei den Senioren-Weltmeisterschaften in Südkorea auf. Michael Oeri, Antonio Barella und Farhad Manbari vertreten das Land bei dem asiatischen Turnier vom 5. bis zum 12. Juni. Nach einer intensiven Vorbereitung will das Trio unbedingt die Gruppenphase überstehen. Zudem gibt es eine Premiere für den heimischen Sport. Erstmals tritt Liechtenstein auf dieser großen Bühne in einem Männerdoppel an. Ihre gesammelten internationalen Erfahrungen wollen die drei Athleten nach der Rückkehr an die heimische Jugend weitergeben. Soweit die Meldungen. Kenny Vogt hat jetzt den Überblick über das Wetter.
1: Eine großartige Idee. Genau der richtige Moment für einen Blick auf die aktuellen Wetteraussichten.
2: In Vaduz klingt der Tag bei aktuell angenehmen 23 Grad ruhig und heiter aus. Auch in der Nacht bleibt der Himmel weitgehend sternenklar, während sich die Luft auf milde 17 Grad abkühlt. Der Dienstag startet zunächst mit viel Sonnenschein, bevor uns später eine Kaltfront erreicht. Dann ziehen dichte Wolken auf und es kann zu kräftigen Gewittern kommen, das bei sommerlichen 14 bis 25 Grad. Am Mittwoch zeigt sich das Wetter wieder wechselhaft. Regenschauer und sonnige Phasen lösen sich ab. Es wird spürbar frischer bei 12 bis maximal 20 Grad.
3: Die Verkehrsnachrichten rund um Liechtenstein.
4: In unserer Nachbarschaft in Buchs bremsen euch aktuell gleich drei Baustellen aus. Auf der Grünaustraße bei Buchs stoßt ihr auf einer Länge von knapp 100 Metern auf Bauarbeiten. Ihr braucht für dieses Stück etwa 10 Minuten länger. Zudem trefft ihr auf der Hanflandstraße bei Buchs auf eine weitere Baustelle. Auf rund 150 Metern kostet euch das ebenfalls etwa 10 Minuten zusätzliche Fahrzeit. Zu guter Letzt erwartet euch auch auf der Oberstüdle-Straße bei Buchs die Arbeit an der Fahrbahn. Dort seid ihr auf einer Strecke von knapp 150 Metern wegen der Bauarbeiten noch einmal etwa 10 Minuten länger unterwegs. Kommt entspannt und sicher an euer Ziel.
5: Ins Nacht auf Radio Vaterland richtet sich der Blick auf die politische Bühne Liechtensteins. Tino Quadra hat feste Pläne und will nochmals antreten. Eine durchaus spannende Entwicklung. Passend zu solch direkten Botschaften geht das Programm musikalisch weiter. Steve Wonder bringt es gefühlvoll auf den Punkt mit «I just called to say I love you».

Das war gerade Kernkraft 400. Ich hoffe, du hast mitgewippt. Es ist 20.20 Uhr und eine schöne Clubnachtmeldung. Der liechtensteinische Jazzclub Tangente feierte Freitag in Schaan Premiere. Die Braustube vibrierte. Das Wiener Yvonne Muriel Sweet Life Quartett verzauberte mit Jazz und elektronischen Beats. Ob der Verein dauerhaft dort bleibt, bleibt offen. Jetzt gibt's Cult of Personality von

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1: Präzise informiert, die Stimme von Niki Stettler präsentiert die KI News. Hallo, der Ruhm wird nicht durch Reden aufgebaut, sondern durch den Klang der Schritte der Soldaten. Mit dieser Botschaft feiert ein israelischer Militärsprecher die Einnahme der Festung Beaufort. Die wehende israelische Fahne ist symbolträchtig. Sie stärkt Israels Image als Eroberer, schwächt zugleich die libanesische Regierung und stärkt die Hisbollah. Diese gewann Zulauf während der israelischen Besatzung 1982, 2000. Ein neuer Bodenkrieg wäre beste Werbung für sie. Zwar hat die Hisbollah in jüngerer Zeit wegen Korruption, Attentaten und Auslandseinsätzen an Rückhalt verloren, doch die Regierung steht vor Washington-Gesprächen fast bloß da. Sie kann nur um Waffenruhe bitten und für eine schlagkräftigere Armee werben. Präsident Aouns Plan kommt nur langsam voran. Israel und die USA haben ihn behindert. Schnelle Ergebnisse sind nicht zu erwarten. Die Gefahr einer längeren Präsenz israelischer Truppen und eines Wiedererstarkens der Hisbollah bleibt. Der Iran legt die indirekten Verhandlungen mit den USA über ein Kriegsende in der Golfregion auf Eis. Teheran begründet den Schritt mit dem israelischen Vorgehen im Libanon. Neue Gespräche soll es erst geben, wenn Israel seine Militäreinsätze im Libanon und im Gazastreifen stoppt. Gleichzeitig verschärft die iranische Führung die Gangart erheblich. Zusammen mit verbündeten Milizen droht das Land nun, die Straße von Hormus und damit eine der weltweit wichtigsten Ölrouten zu blockieren. Soweit das Aktuellste.

Ich möchte Ihnen jetzt meine Freunde vorstellen. Das ist Adi Feuerstein am Vibraphon. An der Gitarre Heinz Kramer. Jean Vallant am Kontrabass. Heinz Niemeyer am Schlagzeug. Und Günther Noris.

Cole Porter hat zwei Lieder für mich geschrieben, die ich in dem Musical Silk Stockings in New York gesungen habe. Ich tat diese 675 Mal und hatte mir danach eigentlich versprochen, es nie wieder zu tun. Heute möchte ich mein Versprechen brechen und diese beiden Lieder von Cole Porter das erste Mal in Deutschland und für Sie singen. 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

Das waren die beiden Lieder meiner alten Liebe Kolporte. Ich möchte jetzt ein Lied singen meiner neuen musikalischen Liebe. Es wurde geschrieben von John Lennon und Paul McCartney und die beiden gehören zu den Beatles.

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1: Es ist wieder 21 Uhr. Hallo aus der Redaktion, hier sind die KI-News mit der Stimme von Niki Stettler. Tino Quaderer strebt eine weitere Amtszeit an. Der amtierende Eschner Vorsteher kandidiert bei den Gemeindewahlen 2027 ein drittes Mal. Wie die Bürgerpartei mitteilt, will Quaderer laufende Großprojekte wie die Dorfkernentwicklung in Nendeln noch erfolgreich abschließen. Der Politiker leitet die Gemeinde bereits seit 2019. Diese Kandidatur soll für ihn nun definitiv die letzte sein. Die Partei schätzt seine Verlässlichkeit und plant die offizielle Nomination für den 9. November 2026. Die Solargenossenschaft Liechtenstein fordert von der Regierung deutlich mehr Tempo beim Klimaschutz. Weil der freiwillige Wechsel auf erneuerbare Energien stockt, schlägt die Genossenschaft eine befristete Abwrackprämie für alte Öl- und Gasheizungen vor. Wer seine fossile Anlage in den kommenden 2 Jahren austauscht, soll eine Sonderzahlung erhalten. Zudem verlangt die Organisation höhere Fördergelder für klimafreundliche Wärmepumpen, um die hohen Anschaffungskosten abzufedern. Aktuell werden im Land noch rund 70% aller Heizungen mit fossilen Brennstoffen betrieben. Die Philatelie Liechtenstein sorgt für eine musikalische Premiere auf dem Plattenteller. Ab heute gibt es eine Briefmarke, die sich wie eine herkömmliche Schallplatte abspielen lässt. Möglich macht das eine feine Rillenstruktur auf dem Papier. Zu hören ist darauf das liechtensteinische Volkslied Es ist egal in einer modernen Version der Band The Peps. Dieses besondere Kulturprojekt entstand gemeinsam mit der Pepi Frommelt Stiftung. Das limitierte Sammlerstück ist ab sofort für 6,80 Franken erhältlich. 3 Liechtensteiner Tischtennisspieler schlagen bei den Senioren-Weltmeisterschaften in Südband The Peps. Dieses besondere Kulturprojekt entstand gemeinsam mit der Pepi Frommelt Stiftung. Das limitierte Sammlerstück ist ab sofort für 6,80 Franken erhältlich. 3 Liechtensteiner Tischtennisspieler schlagen bei den Senioren-Weltmeisterschaften in Südkorea auf. Michael Oeri, Antonio Barella,

0: Erstmals tritt Liechtenstein auf dieser großen Bühne in einem Männerdoppel an. Ihre gesammelten internationalen Erfahrungen wollen die drei Athleten nach der Rückkehr an die heimische Jugend weitergeben. So viel zu den Nachrichten. Kenny Vogt, wie wird das Wetter?
1: Ja, Niki, dann werfen wir doch direkt einen Blick auf die aktuellen Wetteraussichten.
2: In Vaduz messen wir aktuell noch angenehme 23 Grad. Nach den letzten Schauern beruhigt sich das Wetter nun deutlich. Die Wolken lockern auf und es steht ein heiterer, trockener Abend bevor. Auch die kommende Nacht verläuft ruhig und oft sternenklar. Dabei kühlt die Luft auf milde 17 Grad ab. Der Dienstag startet zunächst noch recht sonnig, bevor sich ab Mittag teils kräftige Schauer und Gewitter bilden. Die Werte liegen dabei zwischen 14 und 23 Grad. Am Mittwoch regnet es morgens noch aus dichten Wolken, bevor sich am Nachmittag wieder die Sonne durchsetzt. Mit 12 bis 20 Grad wird es dann eine Spur kühler.
3: Ein Blick auf den Verkehr in und um Liechtenstein. In der Nähe von Buch St. Gallen dreibremsen euch aktuell gleich mehrere Baustellen aus. Auf der Grünaustraße über die Metzgergasse, auf der Hanflandstraße sowie auf der Oberstüttlistraße trefft ihr auf Bauarbeiten. Die betroffenen Abschnitte messen jeweils weniger als einen halben Kilometer. Dennoch braucht ihr auf diesen Straßen etwas Geduld, denn die Fahrt dauert wegen der Bauarbeiten jeweils rund 10 Minuten länger. Kommt alle gut an euer Ziel und fahrt weiterhin sicher.
4: Da fällt dir beim Znacht fast die Gabel aus der Hand. Ein spürbarer Erdstoß hat heute das benachbarte Feldkirch erschüttert. Zum Glück blieb es bei einem kurzen Schreckmoment. Nach dieser Aufregung darf es musikalisch wieder deutlich fröhlicher zugehen. Für die entspannte Stimmung sorgt jetzt der Hit Celebration von Kool & the Gang.

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1: Wissen direkt ins Ohr, KI-News mit der Stimme von Niki Stettler. Der Ruhm wird nicht durch Reden aufgebaut, sondern durch den Klang der Schritte der Soldaten. Mit dieser Botschaft feiert ein israelischer Militärsprecher die Einnahme der Festung Beaufort. Die wehende israelische Fahne ist symbolträchtig. Sie stärkt Israels Image als Eroberer, schwächt zugleich die libanesische Regierung und stärkt die Hisbollah. Diese gewann Zulauf während der israelischen Besatzung 1982-2000. Ein neuer Bodenkrieg wäre beste Werbung für sie. Zwar hat die Hisbollah in jüngerer Zeit wegen Korruption, Attentaten und Auslandseinsätzen an Rückhalt verloren, doch die Regierung steht vor Washington-Gesprächen fast bloß da. Sie kann nur um Waffenruhe bitten und für eine schlagkräftigere Armee werben. Präsident Aouns Plan kommt nur langsam voran. Israel und die USA haben ihn behindert. Schnelle Ergebnisse sind nicht zu erwarten. Die Gefahr einer längeren Präsenz israelischer Truppen und eines Wiedererstarkens der Hisbollah bleibt. Der Iran legt die indirekten Verhandlungen mit den USA über ein Kriegsende in der Golfregion auf Eis. Teheran begründet den Schritt mit dem israelischen Vorgehen im Libanon. Neue Gespräche soll es erst geben, wenn Israel seine Militäreinsätze im Libanon und im Gazastreifen stoppt. Gleichzeitig verschärft die iranische Führung die Gangart erheblich. Zusammen mit verbündeten Milizen droht das Land nun, die Straße von Hormus und damit eine der weltweit wichtigsten Ölrouten zu blockieren. Das war das Neueste aus der Nachrichtenredaktion.

Das war Baby Makes Her Blue Jeans Talk von Dr. Hook. Kleiner Hinweis, um 20.18 Uhr hat es in der Region leicht gebebt. Epizentrum war Feldkirch, sagt der Schweizerische Erdbebendienst. Stärke 2,2. Habt ihr es gespürt? Besonders im Unterland und in Planken. Schäden sind nicht zu befürchten. Es ist 21.33 Uhr und jetzt gibt's Send Me an Angel von Real Life.

Hintergründe, News, Fakten, die Stimme von Niki Stettler begrüßt Sie zu den KI-News. In der Region hat am Abend die Erde leicht gebebt. Das Epizentrum lag im benachbarten Feldkirch. Wie der Schweizerische Erdbebendienst meldet, ereignete sich das Beben um 20.18 Uhr mit einer Stärke von 2,2. Die Ausläufer waren auch in Liechtenstein spürbar. Besonders aus dem Unterland und aus Planken meldeten Einwohner leichte Erschütterungen. Schäden sind bei dieser geringen Magnitude jedoch keine zu befürchten. Tino Quaderer strebt eine weitere Amtszeit an. Der amtierende Eschner Vorsteher kandidiert bei den Gemeindewahlen 2027 ein drittes Mal. Wie die Bürgerpartei mitteilt, will Quaderer laufende Großprojekte wie die Dorfkernentwicklung in Nendeln noch erfolgreich abschließen. Der Politiker leitet die Gemeinde bereits seit 2019. Diese Kandidatur soll für ihn nun definitiv die letzte sein. Die Partei schätzt seine Verlässlichkeit und plant die offizielle Nomination für den 9. November 2026. Die Solargenossenschaft Liechtenstein fordert von der Regierung deutlich mehr Tempo beim Klimaschutz. Weil der freiwillige Wechsel auf erneuerbare Energien stockt, schlägt die Genossenschaft eine befristete Abwrackprämie für alte Öl- und Gasheizungen vor. Wer seine fossile Anlage in den kommenden 2 Jahren austauscht, soll eine Sonderzahlung erhalten. Zudem verlangt die Organisation höhere Fördergelder für klimafreundliche Wärmepumpen, um die hohen Anschaffungskosten abzufedern. Aktuell werden im Land noch rund 70% aller Heizungen mit fossilen Brennstoffen betrieben. Die Philatelie Liechtenstein sorgt für eine musikalische Premiere auf dem Plattenteller. Ab heute gibt es eine Briefmarke, die sich wie eine herkömmliche Schallplatte abspielen lässt. Möglich macht das eine feine Rillenstruktur auf dem Papier. Zu hören ist darauf das liechtensteinische Volkslied Es ist egal in einer modernen Version der Band The Peps. Dieses besondere Kulturprojekt entstand gemeinsam mit der Pepi Frommelt Stiftung. Das limitiert

0: gesamte Sammlerstück ist ab sofort für 6,80 Franken erhältlich. Und jetzt geht's weiter mit dem Wetter. Kenny Vogt, bitte.
1: Gut, Niki, werfen wir doch direkt einen Blick auf die aktuellen Wetteraussichten fürs Ländle.
2: In Vaduz erwartet uns nach den heutigen Regeln.
0: 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Und jetzt geht's weiter mit dem Wetter. Kenny Vogt, bitte.
1: Gut, Niki, werfen wir doch direkt einen Blick auf die aktuellen Wetteraussichten fürs Ländle.
2: In Vaduz erwartet uns nach den heutigen Regenschauern ein durchweg freundlicher und trockener Abend.

0: Sonnig, bringt aber im Tagesverlauf dichte Wolken sowie teils kräftige Schauer und Gewitter mit sich. Die Werte bewegen sich dabei zwischen 14 und 23 Grad. Am Mittwoch regnet es anfangs noch aus dichten Wolken, bevor sich am Nachmittag wieder öfter die Sonne durchsetzt. Mit 12 bis 20 Grad wird es zur Wochenmitte eine Spur kühler.
1: Ein Blick auf den Verkehr in und um Liechtenstein.
2: Auf den Straßen in der Region habt ihr aktuell gleich an drei Stellen bei Buchs zähfließenden Verkehr wegen Bauarbeiten. Die betroffenen Streckenabschnitte sind alle weniger als einen halben Kilometer lang. Dennoch braucht ihr an jeder dieser Stellen etwa 10 Minuten länger. Bringt also ein wenig Geduld mit. Kommt alles sicher und entspannt an euer Ziel. Gute Fahrt!
0: Im Znacht auf Radio Vaterland rückt die politische Bühne in den Fokus. Tino Quadere sorgt für klare Verhältnisse und will definitiv nochmals antreten. Eine spannende Ausgangslage für die Politik im Land. Den perfekten musikalischen Übergang dazu liefern jetzt The Smiths. Der nächste Song heißt Hand in Glove.

End of Beginning von Joe. Und jetzt kurz was aus Eschen für euch. Es ist 22.26 Uhr. Der amtierende Vorsteher Tino Quaderer kandidiert bei den Gemeindewahlen 2027 nochmals, möchte Projekte wie die Dorfkernentwicklung in Nendeln fertigbringen und sagt, es sei seine letzte Kandidatur. Er leitet das Amt seit 2019. Die Bürgerpartei nennt ihn äußerst verlässlich und nominiert ihn offiziell am 9. November 2026. Weiter geht's mit Back Home von

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1: Die neuesten KI-Nachrichten mit der Stimme von Niki Stettler. Hallo. Der Ruhm wird nicht durch Reden aufgebaut, sondern durch den Klang der Schritte der Soldaten. Mit dieser Botschaft feiert ein israelischer Militärsprecher die Einnahme der Festung Beaufort. Die wehende israelische Fahne ist symbolträchtig. Sie stärkt Israels Image als Eroberer, schwächt zugleich die libanesische Regierung und stärkt die Hisbollah. Diese gewann Zulauf während der israelischen Besatzung 1982-2000. Ein neuer Bodenkrieg wäre beste Werbung für sie. Zwar hat die Hisbollah in jüngerer Zeit wegen Korruption, Attentaten und Auslandseinsätzen an Rückhalt verloren, doch die Regierung steht vor Washington-Gesprächen fast bloß da. Sie kann nur um Waffenruhe bitten und für eine schlagkräftigere Armee werben. Präsident Aouns Plan kommt nur langsam voran. Israel und die USA haben ihn behindert. Schnelle Ergebnisse sind nicht zu erwarten. Die Gefahr einer längeren Präsenz israelischer Truppen und eines Wiedererstarkens der Hisbollah bleibt. Der Iran legt die indirekten Verhandlungen mit den USA über ein Kriegsende in der Golfregion auf Eis. Teheran begründet den Schritt mit dem israelischen Vorgehen im Libanon. Neue Gespräche soll es erst geben, wenn Israel seine Militäreinsätze im Libanon und im Gazastreifen stoppt. Gleichzeitig verschärft die iranische Führung die Gangart erheblich. Zusammen mit verbündeten Milizen droht das Land nun, die Straße von Hormus und damit eine der weltweit wichtigsten Ölrouten zu blockieren. Das waren die aktuellen Meldungen.

Das war If I Were You von Huberstank. Kleiner Nachbericht, es ist jetzt 22.43 Uhr, damit du es weißt. Die Solargenossenschaft Liechtenstein will mehr Tempo beim Heizungstausch und nennt die Klimapolitik der Regierung zu zögerlich. Weil der freiwillige Wechsel stockt, schlägt sie eine befristete Abwrackprämie vor. Wer seine alte Öl- oder Gasheizung in den nächsten 2 Jahren ersetzt, soll ein gutes Extra bekommen. Außerdem fordert sie deutlich höhere Fördergelder für Wärmepumpen. Weiter mit Rettung von Ketka.

0: Die KI-News kurz und knapp, präsentiert von der Stimme von Niki Stettler. Hallo. In der Region hat am Abend die Erde leicht gebebt. Das Epizentrum lag im benachbarten Feldkirch. Wie der Schweizerische Erdbebendienst meldet, ereignete sich das Beben um 20.18 Uhr mit einer Stärke von 2,2. Die Ausläufer waren auch in Liechtenstein spürbar. Besonders aus dem Unterland und aus Planken meldeten Einwohner leichte Erschütterungen. Schäden sind bei dieser geringen Magnitude jedoch keine zu befürchten. Die Solargenossenschaft Liechtenstein fordert von der Regierung deutlich mehr Tempo beim Klimaschutz. Weil der freiwillige Wechsel auf erneuerbare Energien stockt, schlägt die Genossenschaft eine befristete Abwrackprämie für alte Öl- und Gasheizungen vor. Wer seine fossile Anlage in den kommenden 2 Jahren austauscht, soll eine Sonderzahlung erhalten. Zudem verlangt die Organisation höhere Fördergelder für klimafreundliche Wärmepumpen, um die hohen Anschaffungskosten abzufedern. Aktuell werden im Land noch rund 70% aller Heizungen mit fossilen Brennstoffen betrieben. Die Philatelie Liechtenstein sorgt für eine musikalische Premiere auf dem Plattenteller. Ab heute gibt es eine Briefmarke, die sich wie eine herkömmliche Schallplatte abspielen lässt. Möglich macht das eine feine Rillenstruktur auf dem Papier. Zu hören ist darauf das liechtensteinische Volkslied Es ist egal in einer modernen Version der Band The Peps. Dieses besondere Kulturprojekt entstand gemeinsam mit der Pepi Frommelt Stiftung. Das limitierte Sammlerstück ist ab sofort für 6,80 Franken erhältlich. Tino Quaderer strebt eine weitere Amtszeit an. Der amtierende Eschner Vorsteher kandidiert bei den Gemeindewahlen 2027 ein drittes Mal. Wie die Bürgerpartei mitteilt, will Quaderer laufende Großprojekte wie die Dorfkernentwicklung in Nendeln noch erfolgreich abschließen. Der Politiker leitet die Gemeinde bereits seit 2019. Diese Kandidatur soll für ihn nun definitiv die letzte sein. Die Partei schätzt seine Verlässlichkeit und plant die offizielle Nomination für den 9. November 2026. Das waren die Nachrichten, jetzt das Wetter mit Kenny Vogt.
1: Eine großartige Idee, genau der richtige Moment für einen Blick auf die aktuellen Wetteraussichten. Nach den letzten Regenschauern hat sich der Himmel über Vaduz pünktlich zum Abend wieder aufgeklärt. Aktuell messen wir noch milde 23 Grad. In der ruhigen, trockenen Nacht kühlt es dann auf angenehme 17 Grad ab. Der Dienstag startet zunächst recht freundlich, bringt aber rasch einen Wetterwechsel. Ab dem Mittag brauen sich teils kräftige Gewitter zusammen, bei Werten zwischen 14 und 23 Grad. Am Mittwoch zeigt sich das Wetter genau umgekehrt. Nach einem nassen, grauen Vormittag reisst die Wolkendecke später auf und macht Platz für die Sonne. Es wird spürbar frischer, bei 12 bis mattige Gewitter zusammen, bei Werten zwischen 14 und 23 Grad. Am Mittwoch zeigt sich das Wetter genau umgekehrt. Nach einem nassen, grauen Vormittag reisst die Wolkendecke später auf und macht Platz für die Sonne. Es wird spürbar frischer, bei 12 bis maximal 20 Grad.
2: Die Verkehrsnachrichten rund um

Metern für zähfließenden Verkehr. Hier dauert die Fahrt wegen der Bauarbeiten etwa 10 Minuten länger. Auch auf der Hanflandstraße nahe Buchs St. Gallen 3 stockt der Verkehr wegen Bauarbeiten auf rund 150 Metern, was ebenfalls etwa 10 Minuten mehr Fahrzeit kostet. Wer schließlich auf der Oberstütli-Straße nahe Buchs St. Gallen 3 unterwegs ist, trifft auf ein ähnliches Bild. Bauarbeiten auf rund 150 Metern Länge lassen den Verkehr stocken, weshalb auch dort die Fahrt etwa 10 Minuten länger dauert. Allen Autofahrern eine gute und sichere Fahrt.

Das war No Son of Mine von Genesis. Kurz noch etwas. Es ist jetzt 23.22 Uhr und die Philatelie Liechtenstein bringt eine musikalische Besonderheit heraus. Eine Briefmarke für den Plattenspieler. In Zusammenarbeit mit der Pepi Frommel Stiftung trägt eine feine Rillenstruktur den Titel Sich Egal der Band The Peps. Eine moderne Variante eines liechtensteinischen Volksliedes. Das limitierte Sammlerstück kostet 6,80 Franken und gibt's ab heute. Hol dir eins! Und jetzt weiter mit Einmal um die Welt.

Damit zurück von Mollys Lips. Kurze Info: Die Erde hat am Abend leicht gebebt. Laut schweizerischem Erdbebendienst geschah um 20.18 Uhr ein Beben mit Epizentrum in Feldkirch, Stärke 2,2. Auch im Unterland und in Planken gespürt, aber keine Schäden zu befürchten. Falls du es bemerkt hast, alles okay. Es ist jetzt 23.34 Uhr. Weiter mit Going to Ibiza von Venga Boys. 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

0: Die Stimme von Niki Stettler für die KI News. Legen wir los. Hallo. In der Region hat am Abend die Erde leicht gebebt. Das Epizentrum lag im benachbarten Feldkirch. Wie der Schweizerische Erdbebendienst meldet, ereignete sich das Beben um 20.18 Uhr mit einer Stärke von 2,2. Die Ausläufer waren auch in Liechtenstein spürbar. Besonders aus dem Unterland und aus Blanken meldeten Einwohner leichte Erschütterungen. Schäden sind bei dieser geringen Magnitude jedoch keine zu befürchten. Die Solargenossenschaft Liechtenstein fordert von der Regierung deutlich mehr Tempo beim Klimaschutz. Weil der freiwillige Wechsel auf erneuerbare Energien stockt, schlägt die Genossenschaft eine befristete Abwrackprämie für alte Öl- und Gasheizungen vor. Wer seine fossile Anlage in den kommenden 2 Jahren austauscht, soll eine Sonderzahlung erhalten. Zudem verlangt die Organisation höhere Fördergelder für klimafreundliche Wärmepumpen, um die hohen Anschaffungskosten abzufedern. Aktuell werden im Land noch rund 70% aller Heizungen mit fossilen Brennstoffen betrieben. Tino Quaderer strebt eine weitere Amtszeit an. Der amtierende Eschener Vorsteher kandidiert bei den Gemeindewahlen 2027 ein drittes Mal. Wie die Bürgerpartei mitteilt, will Quaderer laufende Großprojekte wie die Dorfkernentwicklung in Nendeln noch erfolgreich abschließen. Der Politiker leitet die Gemeinde bereits seit 2019. Diese Kandidatur soll für ihn nun definitiv die letzte sein. Die Partei schätzt seine Verlässlichkeit und plant die offizielle Nomination für den 9. November 2026. Die Philatelie Liechtenstein sorgt für eine musikalische Premiere auf dem Plattenteller. Ab heute gibt es eine Briefmarke, die sich wie eine herkömmliche Schallplatte abspielen lässt. Möglich macht das eine feine Rillenstruktur auf dem Papier. Zu hören ist darauf das liechtensteinische Volkslied Es ist egal in einer modernen Version der Band The Peps. Dieses besondere Kulturprojekt entstand gemeinsam mit der Pepi Frommelt Stiftung. Das limitierte Sammlerstück ist ab sofort für 6,80 Franken erhältlich. Soweit die Meldungen. Kenny Vogt hat jetzt den Überblick über das Wetter.
1: Gut, Niki, werfen wir doch direkt einen Blick auf die aktuellen Wetteraussichten fürs Ländle.
2: In Vaduz liegen die Temperaturen aktuell bei rund 19 Grad. Der heutige Bereich reicht von etwa 15 bis 24 Grad. Zum meteorologischen Sommerbeginn präsentiert sich das Wetter von der wechselhaften Seite. Dichte Wolken und letzte Regenschauer weichen zunehmend, sodass die Sonne immer öfter zum Zug kommt. Insgesamt hinterlässt das einen freundlichen und angenehmen Wettereindruck. Am Dienstag bewegen sich die Werte zwischen 14 und 23 Grad. Nach einem trockenen Start brauen sich rasch teils kräftige Gewitter zusammen, die verbreitet für Nässe sorgen. Am Mittwoch wird es mit 12 bis 20 Grad eine Spur kühler. Aus anfänglichem Regen wird im Tagesverlauf aber ein trockener und recht sonniger Nachmittag.
3: Die Verkehrsnachrichten rund um Liechtenstein. Gleich 3 Baustellen bremsen euch aktuell im Buchs aus. Auf der Grünaustraße im Bereich der Metzgergasse seid ihr wegen Bauarbeiten auf knapp 100 Metern etwa 10 Minuten länger unterwegs. Auch direkt auf der Hanflandstraße kosten euch Bauarbeiten auf rund 150 Metern 10 Minuten mehr Fahrzeit. Auf der Oberstüttlestraße Auf der Grünaustraße im Bereich der Metzgergasse seid ihr wegen Bauarbeiten auf knapp 100 Metern etwa 10 Minuten länger unterwegs. Auch direkt auf der Hanflandstraße kosten euch Bauarbeiten auf rund 150 Metern 10 Minuten mehr Fahrzeit. Auf der Oberstüttlestraße verliert ihr durch eine weitere Baustelle auf rund 150 Metern

3 Uhr nachts von Mark Forster und Lea, das ist dieser typische Moment, in dem zwei Menschen eigentlich längst durch sind und trotzdem noch schreiben, anrufen, wachlegen. Dieses Hin und Her zwischen Loslassen und nochmal versuchen, perfekt eingefangen in einem Duett, das sich fast wie ein nächtliches Gespräch anfühlt.

Und falls es da noch jemanden gibt, an den du um 3 Uhr nachts denken musst, Taylor Swift übernimmt gleich das Gedankenkarussell. Anti-Hero steht schon bereit.

Taylor Swift hat Anti-Hero ja quasi als Selbsttherapie geschrieben. Dieser Refrain, It's me, hi, I'm the problem, it's me, ist ihr eigenes Augenzwinkern auf ihre Unsicherheiten. Spannend. Der Song war so persönlich, dass sie meinte, er sei fast zu ehrlich fürs Radio. Tja, am Ende läuft er dann doch überall. Und jetzt drehen wir die Zeit ein bisschen zurück in deine Jugend-Playlist. Hier kommt Anne-Marie mit 2002.

Marie hat mit 2002 ja quasi einen kleinen Liebesbrief an die Popkultur der frühen 2000er geschrieben. Von Oops, I Did It Again bis Bye Bye Bye ist da alles versteckt. Wenn du genau hinhörst, ist der Refrain fast wie ein Mashup deiner alten Mix-CDs aus dem Discman. Jetzt wird's allerdings etwas dunkler und kantiger. Hier kommen Nightmare and the Cat mit Sarah Beth.

Peter and the Cat mit Sarah Beth. Diese Mischung aus leicht schrammelnder Indie-Gitarre und fast träumerischem Gesang klingt, als hätte jemand einen verregneten London-Tag in einen Song gegossen. Fun Fact: Hinter der Band steckt Django Stewart, Sohn von Eurythmics-Legende Dave Stewart. Musikalisches Talent also geerbt, könnte man sagen. Gleich ein anderer Puls. Kelly Clarkson dreht den Regler nach oben. Hier kommt Heartbeat Song.

Kelly Clarkson hat Heartbeat Song tatsächlich aus dem eigenen Babyfon inspiriert. Der Puls ihrer kleinen Tochter wurde zum Rhythmus für diesen Track. Also quasi Pop mit eingebautem Elternmoment. Und dieser treibende Beat passt perfekt zu allem, was ein bisschen nach Neustart klingt. Vom Montagmorgen bis zur ersten Joggingrunde des Jahres. Gleich danach geht's weiter mit David Guetta und Usher. Without You, hier bei Radio Vaterland. 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

Without You von David Guetta mit Usher. Spannend, wie da zwei Welten aufeinandertreffen. Der Club-DJ, der sonst alles zerlegt, und Usher, der hier fast schon wie in einer großen Stadionballade klingt. Fun Fact: Usher wollte den Song zuerst gar nicht machen, bis ihm klar wurde, wie sehr dieser Refrain hängen bleibt. Und genau aus dieser emotionalen Nummer geht's jetzt nahtlos weiter. Allerdings deutlich gitarrenlastiger. Hier kommen Snow Patrol mit Wow.

Paw Patrol mit Wow. Spannenderweise ist das einer der Songs, den viele erst beim Refrain erkennen. Der Track stammt vom Album Eyes Open, also aus derselben Phase wie Chasing Cars, war aber immer so ein bisschen der unauffällige Bruder im Hintergrund. Live haben sie Wow oft genutzt, um das Tempo hochzufahren, bevor es wieder gefühlvoll wird. Und genau das machen wir jetzt auch. Wir drehen von Gitarrenenergie rüber zu Gänsehautpiano. Adele mit Someone Like You.

Adele hat Someone Like You damals in einem Take live am Klavier eingesungen. Dieser brüchige Moment am Ende, das ist kein Studiotrick. Das ist einfach roher Schmerz auf Band. Viele sagen, genau deshalb fühlt sich der Song an, als würde dir jemand direkt ins Tagebuch schauen. Und von dieser sehr persönlichen Herz-OP geht's jetzt zu jemandem, der den Blick vom Privaten auf die ganze Welt richtet. Michael Jackson, They Don't

0: Michael Jackson hat They Don't Care About Us gleich doppelt verfilmt. Einmal im Gefängnis, einmal mitten in den Straßen von Salvador da Bahia, zusammen mit den Percussion-Gruppen Olodum. Diese wuchtigen Trommeln, dieser Marschrhythmus, das war damals Pop als politische Demo. Und von diesem Aufschrei geht's jetzt direkt in einen anderen, sehr britischen. Sam Fender, Saturday, live from Finsbury Park. Stadion, Regen, Bierdusche inklusive. Bitte innerlich schon mal die Gummistiefel anziehen.
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0: Hallo und willkommen. Die Stimme von Niki Stettler führt Sie durch die KI-News. In der Region hat am Abend die Erde leicht gebebt. Das Epizentrum lag im benachbarten Feldkirch. Wie der Schweizerische Erdbebendienst meldet, ereignete sich das Beben um 20.18 Uhr mit einer Stärke von 2,2. Die Ausläufer waren auch in Liechtenstein spürbar. Besonders aus dem Unterland und aus Planken meldeten Einwohner leichte Erschütterungen. Schäden sind bei dieser geringen Magnitude jedoch keine zu befürchten. Die Solargenossenschaft Liechtenstein fordert von der Regierung deutlich mehr Tempo beim Klimaschutz. Weil der freiwillige Wechsel auf erneuerbare Energien stockt, schlägt die Genossenschaft eine befristete Abwrackprämie für alte Öl- und Gasheizungen vor. Wer seine fossile Anlage in den kommenden 2 Jahren austauscht, soll eine Sonderzahlung erhalten. Zudem verlangt die Organisation höhere Fördergelder für klimafreundliche Wärmepumpen, um die hohen Anschaffungskosten abzufedern. Aktuell werden im Land noch rund 70% aller Heizungen mit fossilen Brennstoffen betrieben. Die Philatelie Liechtenstein sorgt für eine musikalische Premiere auf dem Plattenteller. Ab heute gibt es eine Briefmarke, die sich wie eine herkömmliche Schallplatte abspielen lässt. Möglich macht das eine feine Rillenstruktur auf dem Papier. Zu hören ist darauf das liechtensteinische Volkslied Es ist egal in einer modernen Version der Band The Peps. Dieses besondere Kulturprojekt entstand gemeinsam mit der Pepi Frommelt Stiftung. Das limitierte Sammlerstück ist ab sofort für 6,80 Franken erhältlich. Tino Quaderer strebt eine weitere Amtszeit an. Der amtierende Eschner Vorsteher kandidiert bei den Gemeindewahlen 2027 ein drittes Mal. Wie die Bürgerpartei mitteilt, will Quaderer laufende Großprojekte wie die Dorfkernentwicklung in Nendeln noch erfolgreich abschließen. Der Politiker leitet die Gemeinde bereits seit 2019. Diese Kandidatur soll für ihn nun definitiv die letzte sein. Die Partei schätzt seine Verlässlichkeit und plant die offizielle Nomination für den 9. November 2026. Soweit die Meldungen. Kenny Vogt hat jetzt den Überblick über das Wetter.
1: Gut, Niki, werfen wir doch direkt einen Blick auf die aktuellen Wetteraussichten fürs Ländle. In Vaduz liegen die Temperaturen aktuell bei rund 19 Grad. Der heutige Bereich reicht von etwa 15 bis 24 Grad. Zum meteorologischen Sommerbeginn präsentiert sich das Wetter von der wechselhaften Seite. Dichte Wolken und letzte Regenschauer weichen zunehmend, sodass die Sonne immer öfter zum Zug kommt. Insgesamt hinterlässt das einen freundlichen und angenehmen Wettereindruck. Am Dienstag bewegen sich die Werte zwischen 14 und 23 Grad. Nach einem trockenen Start brauen sich rasch teils kräftige Gewitter zusammen, die verbreitet für Nässe sorgen. Am Mittwoch wird es mit 12 bis 20 Grad eine Spur kühler. Aus anfänglichem Regen wird im Tagesverlauf aber ein trockener und recht sonniger Nachmittag.
2: Werfen wir einen Blick auf den Verkehr in und um Liechtenstein.
3: Aktuell bremsen euch in Buck St. Gallen gleich mehrere Baustellen ein. Auf der Grünaustraße im Bereich der Metzgergasse bei Buck St. Gallen braucht ihr wegen Bauarbeiten für knapp 100 Meter etwa 10 Minuten länger. Auf der Hanflandstraße bei Buck St. Gallen seid ihr durch Bauarbeiten auf rund 150 Metern ebenfalls 10 Minuten länger unterwegs. Zudem kosten euch Bauarbeiten auf der Oberstüdlistraße bei Buck St. Gallen auf knapp 150 Metern gut 10 Minuten extra. Kommt alle stets sicher und entspannt an euer Ziel.
4: Die Diskussion

klimafreundliches Wohnen nimmt Fahrt auf. Aktuell wird eine Abwrackprämie für veraltete Heizungen gefordert. Dieser finanzielle Anreiz soll den Austausch klimaschädlicher Anlagen beschleunigen. Ob sich die Investition auszahlt, wird sich zeigen. Klimafreundliches Wohnen nimmt Fahrt auf. Aktuell wird eine Abwrackprämie für veraltete Heizungen gefordert. Dieser finanzielle Anreiz soll den Austausch klimaschädlicher Anlagen beschleunigen. Ob sich die Investition auszahlt, wird sich zeigen. Definitiv lohnenswert ist nun die Musik bei

Song von Nico und Vince. Spannend, weil der Track eigentlich in einer kleinen Studio-Session in Oslo gestartet ist und dann um die Welt gegangen ist. Die beiden wollten Pop machen, der sich nach Heimat anfühlt. Afrobeat im Herzen, Charts im Ziel. Und der Videodreh in Afrika war ihnen so wichtig, um genau dieses Lebensgefühl zu zeigen. Weg von Klischees, hin zu Stolz. Jetzt wird's softer. Blur sind dran.

Tender von Blur. Das ist Damon Albarn, der sich nach einer ziemlich schmerzhaften Trennung fast schon in eine Gospel-Andacht flüchtet. Dieser Chor, dieses ewige Come on, come on, come on. Man merkt, wie er sich da aus dem Herzschmerz raussingt. Fun Fact: Live haben Blur das Stück teilweise auf über 10 Minuten ausgedehnt, wie eine einzige große Katharsis. Von der britischen Seelenschau geht's jetzt direkt in die Latin-Vibes. Nicky Jam und Enrique Iglesias mit El

Perdón hat eine ziemlich wilde Geschichte. Nicky Jam war nach Jahren voller Rückschläge schon fast weg vom Fenster. Genau dieser Song hat seine Karriere wieder angekurbelt. Und dann steigt auch noch Enrique Iglesias ein, nimmt ein paar Zeilen auf und plötzlich läuft das Ding weltweit rauf und runter. Spannend auch, es gibt mehrere Sprachversionen, je nach Markt leicht angepasst. Vom sonnigen Reggaeton-Flow jetzt ab in die düstere Gedankenwelt. Hier kommt Youngblood mit Loner bei Radio Vaterland.

0: Robert Lohner geschrieben, als er gemerkt hat, dass sich ganz viele allein fühlen, sogar in einer vollen U-Bahn. Dieser Refrain wirkt wie ein Schulterklopfen. Du bist vielleicht ein Außenseiter, aber garantiert nicht der Einzige. Und genau aus diesem Gefühl wird dann fast schon eine kleine Stadionhymne zum Mitbrüllen. Von diesem einsamen Herzen geht's jetzt direkt weiter auf die Tanzfläche. Hier kommt Rick Astley mit She Wants to Dance with Me.
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Mike Astley hat She Wants to Dance with Me damals selbst geschrieben. Und das war sein Statement nach all den Stock Aitken Waterman-Hits. Leute, ich kann das auch alleine. Man hört's dem Song an, dieses leicht stolze Grinsen zwischen den Zeilen. Und falls du dich fragst, warum der Refrain so gnadenlos im Kopf bleibt, das war ganz bewusst auf Radiolänge und tanzflächentauglich getrimmt. Jetzt wird's gitarriger und frischer. Spacey Jane sind dran mit Head Cold. Whoa.

Stacy Jane mit Head Cold. Dieser leicht vernebelte Gitarrensound passt perfekt zum Text. Dieses Gefühl von innerem Durcheinander, das man kaum in Worte fassen kann. Spannend ist, wie die Band es schafft, Melancholie so sonnig klingen zu lassen, dass du fast vergisst, wie schwer der Inhalt eigentlich ist. Gleich geht's nahtlos weiter in dieser Indie-Wohlfühlwelle. Family of the Year stehen schon bereit mit Make You Mine.

Mit Make You Mine. Ein Song, der klingt, als wäre er direkt aus einem Sommertag im Kopf gefallen. Entstanden ist er übrigens in einer kleinen WG-Küche in Los Angeles. Zwischen kaltem Kaffee und Gitarren an der Wand. Kein Hochglanzstudio, nur viel Gefühl und ein altes Notizbuch. Von diesem Indie-Tagtraum geht's jetzt rüber zu einer richtigen Disco-Legende. Hier kommen Boney M. mit Rasputin.

Rasputin von Boney M. Dieser Disco-Trip in die russische Geschichte basiert tatsächlich auf einer britischen Schulbuchzeichnung von Rasputin, die die Band inspiriert hat. Aus dem Geschichtsunterricht direkt auf die Tanzfläche, inklusive Russia's Greatest Love Machine. Das ist mal Lehrstoff zum Mitsingen. Und damit geht's nahtlos weiter im Partylehrplan. Jetzt schiebt sich Lou Bega nach vorne. Hier kommt Mambo No. 5.

Mambo Number 5 von Lou Bega ist ja eigentlich ein Recycling-Hit. Die Basis stammt aus einem Instrumental-Mambo der 50er von Perez Prado. Lou Bega hat dem Ganzen einfach ein freshes 90er-Update und seine berühmte Ladies-Liste verpasst. Spannend. In manchen Ländern wurde der Song im Radio gekürzt, weil angeblich zu viele Frauennamen drin vorkommen. Von der Mambo-Party geht's jetzt weiter zu einem anderen Freiheitsgefühl. Hier ist David Hasselhoff mit Looking for Freedom.

David Hasselhoff hat Looking for Freedom ja ausgerechnet 1989 an der Berliner Mauer gesungen. Im Glitzerjackett, auf einem Kran, zwischen Feuerwerk und kaltem Wind.

0: Und bis heute streiten sich einige, ob er damit den Mauerfall endgültig besiegelt hat oder einfach nur die beste Silvesterparty erwischt hat. Von der großen Freiheit jetzt zu einem anderen Freiheitsgefühl, ein bisschen näher an hier und heute. Nur ein Wort, in der Version von Noah Kraus, angelehnt an Wir sind Helden.
1: Hey Noah,
2: ja was denn?
1: Lass mal einen Song machen.
2: Auf den jetzt?
1: Ja Mann, okay, pack den.

0: Es ist 2 Uhr. Die Stimme von Niki Stettler für die KI News. Legen wir los. Hallo. In der Region hat am Abend die Erde leicht gebebt. Das Epizentrum lag im benachbarten Feldkirch. Wie der Schweizerische Erdbebendienst meldet, ereignete sich das Beben um 20.18 Uhr mit einer Stärke von 2,2. Die Ausläufer waren auch in Liechtenstein spürbar. Besonders aus dem Unterland und aus Planken meldeten Einwohner leichte Erschütterungen. Schäden sind bei dieser geringen Magnitude jedoch keine zu befürchten. Die Solargenossenschaft Liechtenstein fordert von der Regierung deutlich mehr Tempo beim Klimaschutz. Weil der freiwillige Wechsel auf erneuerbare Energien stockt, schlägt die Genossenschaft eine befristete Abwrackprämie für alte Öl- und Gasheizungen vor. Wer seine fossile Anlage in den kommenden 2 Jahren austauscht, soll eine Sonderzahlung erhalten. Zudem verlangt die Organisation höhere Fördergelder für klimafreundliche Wärmepumpen, um die hohen Anschaffungskosten abzufedern. Aktuell werden im Land noch rund 70% aller Heizungen mit fossilen Brennstoffen betrieben. Die Philatelie Liechtenstein sorgt für eine musikalische Premiere auf dem Plattenteller. Ab heute gibt es eine Briefmarke, die sich wie eine herkömmliche Schallplatte abspielen lässt. Möglich macht das eine feine Rillenstruktur auf dem Papier. Zu hören ist darauf das liechtensteinische Volkslied Es ist egal in einer modernen Version der Band The Peps. Dieses besondere Kulturprojekt entstand gemeinsam mit der Pepi Frommelt Stiftung. Das limitierte Sammlerstück ist ab sofort für 6,80 Franken erhältlich. Tino Quaderer strebt eine weitere Amtszeit an. Der amtierende Eschner Vorsteher kandidiert bei den Gemeindewahlen 2027 ein drittes Mal. Wie die Bürgerpartei mitteilt, will Quaderer laufende Großprojekte wie die Dorfkernentwicklung in Nendeln noch erfolgreich abschließen. Der Politiker leitet die Gemeinde bereits seit 2019. Diese Kandidatur soll für ihn nun definitiv die letzte sein. Die Partei schätzt seine Verlässlichkeit und plant die offizielle Nomination für den 9. November 2026. So viel zu den Nachrichten. Kenny Vogt, wie wird das Wetter?
1: Gut, Niki, werfen wir doch direkt einen Blick auf die aktuellen Wetteraussichten fürs Ländle.
2: In Vaduz liegen die Temperaturen aktuell bei rund 19 Grad. Der heutige Bereich reicht von etwa 15 bis 24 Grad. Zum meteorologischen Sommerbeginn präsentiert sich das Wetter von der wechselhaften Seite. Dichte Wolken und letzte Regenschauer weichen zunehmend, sodass die Sonne immer öfter zum Zug kommt. Insgesamt hinterlässt das einen freundlichen und angenehmen Wettereindruck. Am Dienstag bewegen sich die Werte zwischen 14 und 23 Grad. Nach einem trockenen Start brauen sich rasch teils kräftige Gewitter zusammen, die verbreitet für Nässe sorgen. Am Mittwoch wird es mit 12 bis 20 Grad eine Spur kühler. Aus anfänglichem Regen wird im Tagesverlauf aber ein trockener und recht sonniger Nachmittag.
3: Die Verkehrsnachrichten rund um Liechtenstein. Aktuell bremsen gleich 3 Baustellen in Buchs euren Verkehrsfluss aus. Auf der Grünaustrasse bei Buchs stockt der Verkehr wegen Bauarbeiten auf einer Strecke von knapp 100 Metern. Hier dauert die Fahrt etwa 10 Minuten länger. Ähnlich sieht es auf der Hanflandstraße bei Buchs aus. Auch hier kommt ihr wegen Bauarbeiten auf rund 150 Metern nur langsam voran und braucht etwa 10 Minuten länger. Zudem geht es auf der Oberstütlichstraße bei Buchs ebenfalls wegen Bauarbeiten nur stockend voran. Auf einer Strecke von rund 150 Metern kostet euch die Fahrt hier genauso etwa 10 Minuten mehr Zeit. Kommt sicher ans Ziel und allzeit gute Fahrt!
4: Hier bei Radio Vaterland geht es mit Karin Theiler weiter durch die Nacht. Ein unerwarteter Erdstoß hat das benachbarte Feldkirch erschüttert. Die Erde hat spürbar gebebt, doch glücklicherweise blieb es beim kurzen Schrecken. Eine Überraschung der deutlich angenehmeren Art bringt nun die Musik. Richard Ashcroft mit Surprised by the Joy.